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1: Ich bin Tanja Wagner. Wegen des extrem Niedrigwassers können viele Frachtschiffe zurzeit weniger Ladung befördern als üblich. Darunter leiden die Lieferketten. Mit Nordrhein-Westfalen, Rheinland-Pfalz und dem Saarland haben jetzt die ersten Bundesländer das Sonn- und Feiertagsfahrverbot für bestimmte Lkw-Transporte aufgehoben.
2: Erst am Donnerstag hatten Vertreter von Wirtschaftsverbänden mit Bundesverkehrsminister Bilger über Sofortmaßnahmen beraten, um die Lieferketten auf wichtigen Wasserstraßen wie Rhein, Donau und Elbe aufrechtzuerhalten. Denn die anhaltende Dürre stellt viele Unternehmen aktuell vor immense Herausforderungen. Es kommt einfach nicht genug Nachschub an, weil die Frachtschiffe zu wenig Wasser unterm Kiel haben und nur einen Bruchteil der üblichen Ladung transportieren können. Durch die Lockerung des Fahrverbots sollen nun vorübergehend mehr Gütertransporte vom Wasserweg auf die Straßen verlegt werden können. Dirk Zeitler, Nachrichtenredaktion.
1: Die schwarz-rote Koalition diskutiert heftig darüber, ob zwingend eine Frau die Nachfolge von Bundespräsident Steinmeier antreten sollte. Einem Dreiviertel der Bürger ist das laut einer Umfrage im Auftrag von RTL und NTV aber egal. Gerade mal jeder Fünfte wünscht sich nach der Wahl am 30. Januar eine Frau und nur die wenigsten bestehen erneut auf einem Mann. Brot, Milch oder Gemüse könnten deutlich teurer werden. Dafür sollen Menschen mit wenig Einkommen Geld vom Staat bekommen. Genau das schlägt IFO-Präsident Fuest vor. Politiker von Union und SPD lehnen die Idee allerdings laut dem Tagesspiegel ab.
3: An der Supermarktkasse würde man den Vorschlag des IFO-Präsidenten ziemlich schnell merken. Auf Lebensmittel wären statt 7 künftig 19% Mehrwertsteuer fällig. Menschen mit wenig Einkommen sollen dafür 360 Euro im Jahr vom Staat bekommen. Der SPD reicht das nicht. Wer jede Woche für 100 Euro Lebensmittel kauft, zahlt nach ihrer Rechnung rund 600 Euro mehr im Jahr. Auch die Union sagt deshalb, erst den Einkauf verteuern und dann Geld zurückzahlen, das mache es weder für Familien noch für die Verwaltung einfacher. Zoe Tassovali, Redaktion.
1: Hertha BSC ist mit einem Sieg in die neue Saison in der zweiten Fußball-Bundesliga gestartet. Die Mannschaft von Trainer Leitl gewann das wegen eines Fanbanners unterbrochene Eröffnungsspiel beim VfL Bochum mit 1:0.
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4: Uns liegen derzeit keine Meldungen vor. Alle aktuellen Staus und Blitzer findet ihr jederzeit auf antenne1.de oder ganz bequem in unserer Antenne 1 App.
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1: Ich bin Tanja Wagner. Schon wieder sorgen Drohnen an einem sicherheitsrelevanten Ort für Aufsehen. Über einem Bundeswehrstützpunkt im nordrhein-westfälischen Mechernich sind 2 Drohnen gesichtet worden. Das bestätigte die Bundeswehr. Inzwischen ermittelt die Polizei.
2: Was die beiden Drohnen über dem Bundeswehrgelände gemacht haben und wer sie gesteuert hat, ist bislang unklar. Am Anfang haben Feldjäger den Vorfall untersucht, danach übernahm die Polizei. Besonders auffällig ist der Zeitpunkt. Erst vor wenigen Tagen wurde am Flughafen Leipzig-Halle eine Drohne mit Sprengstoff entdeckt. Dort ermittelt inzwischen die Bundesanwaltschaft. Innenminister Dobrindt spricht von einem hybriden Anschlag auf den Flughafen und schließt auch fremde Mächte als Drahtzieher nicht aus. Zoe Tassovali, Redaktion.
1: NRW, Rheinland-Pfalz und das Saarland setzen wegen des anhaltenden Niedrigwassers am Rhein das Sonn- und Feiertagsfahrverbot für bestimmte Lkw-Transporte vorübergehend außer Kraft. Damit könnten Güter, die aufgrund der niedrigen Pegelstände derzeit nicht oder nur eingeschränkt über die Wasserstraße transportiert werden, leichter auf der Straße befördert werden, teilten die Ministerien mit. Die Ausnahmeregelung gilt bereits an diesem Wochenende. In Österreich haben heftige Unwetter im Westen des Landes Straßen überflutet und Schlammlawinen ausgelöst. Laut der Tiroler Polizei trifft es auch Regionen, in denen gerade viele Urlauber unterwegs sind.
3: Im Zillertal sind 3 Muren abgegangen und haben Straßen blockiert. Und in Kitzbühel musste die Feuerwehr mit Wasserpumpen ausrücken. Dort waren innerhalb einer Stunde 30 mm Regen gefallen. Auch das Bundesland Salzburg war von schweren Unwettern betroffen. Mehrere Brücken wurden zerstört. Bei Bad Gastein mussten Wanderer wegen einer Mure von einer Berghütte ausgeflogen werden. Früher gab es dort noch einen Gletscher, der den Regen wie einen Schwamm aufsog. Doch mit dem Klimawandel ist das Eis mittlerweile geschmolzen. Aus Wien, Albert Otti.
1: Der Streit um die muslimischen Ganzkörperbadeanzüge spaltet Frankreich weiter. Das Verwaltungsgericht in Nizza hat ein in einem schicken Badeort verhängtes Strandverbot für Burkinis gekippt. Den Richtern zufolge beeinträchtigt das Verbot Grundfreiheiten in schwerwiegender Weise. In Frankreich wird auch schon seit vielen Jahren um ein Kopftuchverbot gestritten.
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4: Uns liegen derzeit keine Meldungen vor. 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
1: Ich bin Tanja Wagner. Über einem Militärstützpunkt in Mechernich in Nordrhein-Westfalen sind zwei Drohnen gesichtet worden. Das habe die Sicherheitszentrale des Bundeswehrstandortes gemeldet, bestätigte eine Sprecherin des operativen Führungskommandos der Bundeswehr auf Anfrage. Feldjäger hätten den Vorfall untersucht, sagte die Sprecherin weiter. Der Fall sei an die Euskirchener Polizei übergeben worden. Angesichts des Niedrigwassers haben mehrere Bundesländer das Lkw-Fahrverbot an Sonn- und Feiertagen vorübergehend aufgehoben. Weil Binnenschiffe nicht voll beladen oder gar nicht fahren können, sollen wichtige Güter per Lkw an ihr Ziel kommen, und zwar möglichst schnell.
2: Die Ausnahme gilt nur für Transporte, die wegen der niedrigen Pegel nicht wie gewohnt über den Rhein laufen können. Denn dort wird der Platz für Fracht immer knapper. Schiffe können zwar noch fahren, müssen aber deutlich weniger laden. Und das treibt die Transportkosten nach oben. Besonders die Chemie- und Stahlindustrie braucht den Fluss für ihre Lieferungen. Sie warnt bereits davor, ihre Produktion kürzen zu müssen. Die zusätzlichen Lkw sollen helfen, Waren trotzdem ans Ziel zu bringen. Die Ausnahme gilt vorerst bis Ende September. Zoe Tassovali, Redaktion.
1: Überraschender Lichtblick für die deutsche Wirtschaft. Trotz Iran-Kriegs, Ölpreisschocks und US-Zöllen sind die deutschen Exporte im Juni auf einen Rekord gestiegen. Auch das verarbeitende Gewerbe habe sich weiter erholt. Vor allem in der Autoindustrie legte die Produktion zu.
3: Industrie, Bau- und Energieversorger stellten damit das dritte Mal in Folge mehr her als im Vormonat. Besonders erfreulich, nach den Einbrüchen in der Vergangenheit stieg die Produktion in der Autobranche im Juni deutlich, um 3,6%. Auch andere Bereiche im Fahrzeugbau legten zu, wie die Produktion von Flugzeugen, Schiffen, Zügen und Militärfahrzeugen. Ökonomen sehen die Talfahrt der Industrie damit beendet. Viel hängt aber auch davon ab, wie sich die geopolitische Lage und die Energiepreise entwickeln, und auch das Niedrigwasser sorgt für Probleme. Katrin Müller, Nachrichtenredaktion.
1: Hertha BSC ist mit einem Sieg in die neue Saison in der zweiten Fußball-Bundesliga gestartet. Die Mannschaft von Trainer Stefan Leitl gewann das wegen eines Fanbanners unterbrochene Eröffnungsspiel beim VfL Bochum mit 1:0.
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4: Uns liegen derzeit keine Meldungen vor. Alle aktuellen Staus und Blitzer findet ihr jederzeit auf antenne1.de oder ganz bequem in unserer Antenne 1 App.
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3: Ich bin Katrin Müller. Wegen des extremen Niedrigwassers können viele Frachtschiffe zurzeit weniger Ladung befördern als üblich. Darunter leiden die Lieferketten. Mit Nordrhein-Westfalen, Rheinland-Pfalz, Niedersachsen und dem Saarland haben jetzt die ersten Bundesländer das Sonn- und Feiertagsfahrverbot für bestimmte Lkw-Transporte aufgehoben.
4: Erst am Donnerstag hatten Vertreter von Wirtschaftsverbänden mit Bundesverkehrsminister Bilger über Sofortmaßnahmen beraten, um die Lieferketten auf wichtigen Wasserstraßen wie Rhein, Donau und Elbe aufrechtzuerhalten. Denn die anhaltende Dürre stellt viele Unternehmen aktuell vor immense Herausforderungen. Es kommt einfach nicht genug Nachschub an, weil die Frachtschiffe zu wenig Wasser unterm Kiel haben und nur einen Bruchteil der üblichen Ladung transportieren können. Durch die Lockerung des Fahrverbots sollen nun vorübergehend mehr Gütertransporte vom Wasserweg auf die Straßen verlegt werden können. Dirk Zeitler, Nachrichtenredaktion.
3: Schon wieder sorgen Drohnen an einem sicherheitsrelevanten Ort für Aufsehen. Über einem Bundeswehrstützpunkt im nordrhein-westfälischen Mechernich sind 2 Drohnen gesichtet worden. Das bestätigte die Bundeswehr. Inzwischen ermittelt die Polizei.
5: Was die beiden Drohnen über dem Bundeswehrgelände gemacht haben und wer sie gesteuert hat, ist bislang unklar. Am Anfang haben Feldjäger den Vorfall untersucht, danach übernahm die Polizei. Besonders auffällig ist der Zeitpunkt. Erst vor wenigen Tagen wurde am Flughafen Leipzig-Halle eine Drohne mit Sprengstoff entdeckt. Dort ermittelt inzwischen die Bundesanwaltschaft. Innenminister Dobrindt spricht von einem hybriden Anschlag auf den Flughafen und schließt auch fremde Mächte als Drahtzieher nicht aus. Zoe Tassovali, Redaktion.
3: Spanien dreht den Spieß um. Das Land reagiert mit eigenen Grenzkontrollen auf Italiens Weigerung, die wegen der Ceuta-Migrationskrise eingeführten Kontrollen aufzuheben. Ab heute würden Reisende aus Italien zunächst bis zum 7. September stichprobenartig an Häfen und Flughäfen kontrolliert, zitieren mehrere Medien aus einem Dekret der Regierung in Madrid. Zum Fußball. Hertha BSC ist mit einem Sieg in die neue Saison in der 2. Bundesliga gestartet. Die Mannschaft von Trainer Stefan Leitl gewann das Eröffnungsspiel beim VfL Bochum mit 1:0. Ein Fanbanner im Berliner Gästeblock sorgte für Aufsehen. Weil das Spruchband ein Fluchttor verdeckte, wurde das Spiel kurzzeitig unterbrochen.
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6: Uns liegen derzeit keine Meldungen vor. Alle aktuellen Staus und Blitzer findet ihr jederzeit auf antenne1.de oder ganz bequem in unserer Antenne 1 App.
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7: 1. Happy Samstag euch!
8: Guten Morgen!
7: Der Chef ist im Urlaub und jetzt tanzen die Mäuse auf den Tischen. Sagt man doch so, oder? Wir sammeln in 12 Minuten mit euch, jetzt hieß eigentlich so, Dinge, die ihr nur macht, wenn der Capo nicht da ist. Ich bin gespannt in 12 Minuten.
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2: Radio Antenne 1. Ah, ist es herrlich, ne? Chefe im Urlaub und jetzt tanzen die Mäuse auf den Tischen, wortwörtlich. Also ich liebe das ja. Wir sammeln mit euch heute nämlich Dinge, die ihr immer nur dann auf der Arbeit macht, beziehungsweise vielleicht auch eher nicht macht, wenn der Chef nicht da ist. Also bei mir hab's heute Morgen wieder gefeiert, schön auf dem dicken Chefparkplatz geparkt, ne?
3: Ach, du
2: das kann man sich ja mal gönnen. Ich bitte aber darum, nichts verraten, ne?
3: Ja.
2: Das wäre mir ganz recht. Bei dir, wie ist es da, wenn der Chef nicht da ist?
3: Ja, genau. Könntest du dann nicht verraten, dass ich mir das Büro gekrallt habe?
2: Hast du?
3: Der hat vergessen abzuschließen. Ja. Jetzt sitze ich drin, weil das ist schön klimatisiert, ja. Und man hat dann seine Ruhe.
2: Aber wir sind ja nicht die Einzigen, die sich da sowas gönnen. Zum Beispiel hat sich hier auch schon bei uns Maria aus Stuttgart gemeldet.
4: Natürlich arbeitet man da gerne manchmal ein bisschen langsamer, wenn man die Zeit für hat. Vor allem, wenn es so warm ist und das Gehirn nicht ganz so funktioniert. Vielleicht ein Gespräch mit den Kollegen ein bisschen mehr. Ja, das kommt auch tatsächlich.
2: Huch, das ist schon der 17. Kaffee in der Kaffeeküche, habe ich gar nicht gemerkt. Iris aus Donaueschingen hat sich auch bei uns gemeldet.
5: Ich bin der Chef.
2: Oh!
5: Genau. Ich mache, was ich will. Ich mache auch zu, wann ich will. Ist wirklich so.
2: Das ist natürlich auch nicht schlecht. Für den Rest gilt, gönnt euch noch so ein bisschen schöne, cheffreie Zeit. Hier ist Hitradio Antenne 1 für euch.
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2: Hier ist Hitradio Antenne 1 und ganz kurz, von mir hättest du definitiv einen Fuffi bekommen, Patrick. Hättest du das tatsächlich durchgezogen? Nur? Bitte erzähl noch mal, was du gerade mir erzählt hast.
3: Also ich war jetzt am Wochenende in Innsbruck und bin da dann so ein bisschen spazieren gegangen, habe meine Gedanken schweifen lassen. Auf einmal sehe ich da so eine Hochzeitsfeier, ja, vom österreichischen Roten Kreuz, so, ja, viel Tatütata. Und da kam dann so Gedanke und dachte ich so, ich könnte mich doch einfach da hinstellen, so ans Buffet, ja, so ein bisschen bedienen. Klar. Stell mich dann so random an so einen Tisch und frag dann so, und zu wem gehört ihr? Braut, Bräutigam? Ah ja, ich bin vom Bräutigam.
2: Woher kennt ihr die beiden?
3: Ja, ja, genau, so in die Richtung. Genau so. Mhm. Ich sag mal so, es wäre ja auch nicht so schlimm gewesen. Ich meine, Buffet,
2: nein,
3: da bleibt doch sowieso immer was übrig, weißt du? Und außerdem waren auch sexy Singles dabei. So.
2: Mhm, kann ich mir schon gut vorstellen. Ich sag's dir ganz ehrlich, wenn ich da gewesen wäre, wäre das Buffet leer gewesen. So
3: ja,
2: nämlich.
3: Du, bei mir
2: aber
3: nicht.
2: Ganz ehrlich, nein, ich finde, das kann man nicht machen. Ich bin auch froh, dass du es nicht gemacht hast. Aber Leute, falls ihr vielleicht noch eine Begleitung für eine Hochzeitseinladung braucht, na, jetzt im Sommer sind ja wieder die ganzen Hochzeiten. Patrick steht auf jeden Fall zur Verfügung. Und ich würde sagen, dann bist du wenigstens legal auf eine Hochzeit, oder? Machen wir es so.
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5: Heute wird sonnig, über dem Bergland sind auch lockere Quellwolken mit dabei. Es bleibt aber trocken bei Höchstwerten zwischen 28 Grad in Oberschwaben und 33 Grad am Rhein. Morgen am Sonntag ziehen dann von Westen her mehr Wolken und am Nachmittag auch erste Schauer und Gewitter auf. Davor wird es aber noch heißer bei 30 bis 36 Grad.
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6: Ich bin Katrin Müller. Der Industrieverband BDI begrüßt die zeitweise Aufhebung von Lkw-Fahrverboten an Sonn- und Feiertagen wegen des aktuellen Niedrigwassers auf wichtigen Wasserstraßen. Die Verlagerung von Gütern auf Schiene und Straße könne die Lieferketten stabilisieren, sagte der Vizegeschäftsführer Holger Lösch der Rheinischen Post. Kritik kommt dagegen von der Umweltorganisation BUND. Jede zweite Frau ist in Deutschland trotz langjähriger Versicherung von niedrigen Renten betroffen. Das berichtet das Statistische Bundesamt. Bei den Männern gibt es bei der Rente vor allem regionale Unterschiede.
7: Viele kommen mit ihrer Rente nicht mal über die Armutsgrenze hinaus. Jeder vierte Mann, der mindestens 45 Jahre eingezahlt hat, der bekommt weniger als gut 1.400 Euro im Monat. Vor allem im Osten. Und die Frauen? Jede zweite, egal wo sie wohnt, hat eine Niedrigrente. Das bedeutet aber nicht automatisch Altersarmut, denn viele hätten Zusatzeinkommen, sagt die Regierung. Sie steht aber in der Kritik, weil sie die Rente mit 63 abschaffen will. Claudia Wächter, Nachrichtenredaktion.
6: Der ukrainische Präsident Selenskyj reist auf Einladung seines serbischen Amtskollegen zu einem offiziellen Besuch nach Belgrad. Serbien unterhält gute Beziehungen zu Russland und hat sich als eines von wenigen europäischen Ländern nicht den EU-Sanktionen gegen Moskau angeschlossen.
8: Selenskyj traf am Abend zu seinem ersten offiziellen Besuch in Belgrad ein. Er sprach von wichtigen Verhandlungen über den Ausbau der Wirtschaftsbeziehungen beider Länder. Die Gespräche sollen heute weitergehen, einfach sind die Beziehungen aber nicht. Der serbische Präsident Vučić hatte im Juli in Kiew beim Gipfel der südosteuropäischen Staaten erneut nicht die Abschlusserklärung unterzeichnet. Das Dokument sah neben der weiteren Unterstützung der Ukraine im russischen Angriffskrieg auch eine für Serbien schwierige Erhöhung des Drucks auf Moskau vor. Aus Moskau, Ulf Mauder.
6: Zum Fußball. Hertha BSC ist mit einem Sieg in die neue Saison in der zweiten Bundesliga gestartet. Die Mannschaft von Trainer Stefan Leitl gewann das Eröffnungsspiel beim VfL Bochum mit 1:0. Ein Fanbanner im Berliner Gästeblock sorgte für Aufsehen. Weil das Spruchband ein Fluchttor verdeckte, wurde das Spiel kurzzeitig unterbrochen.
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5: Uns liegen derzeit keine Meldungen vor. Alle aktuellen Staus und Blitzer findet ihr jederzeit auf antenne1.de oder ganz bequem in unserer Antenne 1 App.
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9: 1. Guten Morgen euch.
10: Schönen Samstag.
9: Habt ihr Lust auf so ein kleines Spielchen? Ach, perfekt. Bei Ferien oder Fake, da erzähle ich euch gleich kuriose Urlaubsstories aus der Community und ihr ratet gemeinsam mit Patrick, ob die stimmen oder nicht. So, geht gleich los in 12 Minuten.
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2: Radio Antenne 1. Passend zu den Ferien habe ich mir so ein kleines Spielchen überlegt, und zwar Ferien oder Fake. Die Community hat mir nämlich schon fleißig Urlaubsstories reingeschickt, ne? Kuriose, die ihr schon mal erlebt habt. Oder vielleicht ja auch nicht. Das ist nämlich der Clou daran. Also, lieber Patrick, bist du bereit für eine nächste Folge, Ferien oder Fake?
3: Ich bin sowas von bereit.
2: Pass auf.
3: Schieß los.
2: Selina aus Walderstadt hat mir nämlich geschrieben. Wir waren auf den Malediven im Urlaub beim Einchecken im Hotel hat uns das Hotel plötzlich zur Hochzeit im Festsaal gratuliert und uns so ein Gläschen Sekt in die Hand gedrückt. Erst nach 10 Minuten ist aufgefallen, dass sie uns mit einem Paar verwechselt hatten, das denselben Nachnamen hatte. Was glaubst du, Ferien oder Fake?
3: Oh, das ist jetzt schwer. Ich würde sagen, das kann stimmen. Ich glaube, das ist richtig.
2: Tatsächlich stimmt. Das ist es genauso passiert, ihr lieben Selina.
3: Super. Finde ich
2: nicht
3: mal toll.
2: Schlecht. Vielen lieben Dank fürs Reinschicken. Erik aus Schwäbisch Gmünd hat auch noch eine Story parat. Pass auf, hör mal rein.
4: Vor 2 Jahren habe ich in der Schweiz Urlaub gemacht. Auf so einer richtig abgelegenen Hütte. Mhm. Komplett menschenfern. Und so 2 Hütten neben mir hat einfach Madonna Urlaub gemacht.
3: Oh.
2: Boah. So, was sagst du jetzt?
3: Also ich sag mal so, dass es kann schon sein, dass Madonna so in so einer abgelegenen Hütte irgendwie Urlaub macht, weil sie einfach nicht erkannt werden will, so ein Superstar. Ich würde jetzt sagen, das stimmt.
2: Ja, jetzt habe ich dich aber dran gekriegt. Ja, Erik aus Schwäbisch Gmünd und da haben wir dich ein bisschen verarscht. Das stimmt nämlich
3: mein
2: nicht.
3: Mein Lauf ist vorbei. Ist.
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2: Hi.

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1: Und heute spielen wir mit Iris aus Donaueschingen. Guten Morgen.
2: Morgen.
3: Guten Morgen.
1: Iris, du bist ready für Hitradio Antenne 1 Tabu.
3: Aber sowas von.
1: Sehr gut. Du darfst nämlich heute mit mir spielen. Also, wir kriegen gleich 60 Sekunden Zeit. Und dann haben wir beide so lange Zeit, genügend Begriffe richtig zu erraten.
3: Okay.
1: Kleiner Haken bei der ganzen Sache. Der aktuelle Highscore liegt bei 4 Punkten. Also, die müssten wir quasi schlagen, um Wochensieger zu werden. Meinst du, wir kriegen das hin?
3: Na, logisch.
1: Oh Gott, du bist ja auf die. Okay,
2: du spielst
1: alles
2: mit
1: klar.
2: Kim, ich will nichts sagen. Aber.
3: So. Du musst immer positiv denken, oder?
2: Auch
1: da hast
2: wahr.
1: Du recht. Prima. So, dann starten unsere 60 Sekunden genau jetzt. Social Media Stars nennt man unter anderem auch?
3: Influencer.
1: Richtig. Da geht man hin, um sich verschiedene gemalte Sachen anzuschauen in eine...
3: Museum?
1: Ja, so ähnlich. Anderes Wort dafür?
3: Keine Ahnung. Ausstellung, Galerie.
1: Galerie, richtig, ja. Menschen, wenn man in einem Laden ist und es drum geht, so nach dem Motto Cash oder Card, dann kann man ganz einfach auch seine Rechnung begleichen, indem man bezahlt.
3: PayPal?
1: Nee. Ach, scheiße, bezahlen, verdammt. Ach nee, das hatten wir. Verdammt, Rosé?
3: Sektwein.
1: Nein, das wäre Rosé Gold gewesen. Sorry. Jetzt bin ich aber auch hier aus dem Konzept gekommen mit dieser Karte der Menschenskinder. Liebe Iris, ja, du, zwei Punkte haben wir aber trotzdem gemeinsam geschafft.
3: Ja, passt.
1: Das andere, warte, was haben wir noch nicht? Kontaktlos.
3: Okay.
1: Ja, und ich durfte hier Handy nicht sagen und Kreditkarte und bezahlen und Technologie und also, ja, war ein bisschen tricky. Ja. Aber ja, immerhin zwei Punkte. Vielen lieben Dank dir fürs Mitspielen, Iris.
3: Sehr gerne.
1: Und somit geht die heißbegehrte Hitradio Antenne 1 Tasse nach Waldenburg zur Heiko. Der hat nämlich mit 4 Punkten das beste Ergebnis diese Woche erzielt. Mit, ja, du brauchst
2: ich will
1: nicht so gucken,
2: sagen.
1: Mit Patrick.
2: Ich will nichts sagen, aber es war mit mir.
1: Und wie sieht's beim nächsten Mal aus? Na klar, da zocken wir mit euch. Ihr meldet euch jetzt an 08000 75 7000.
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14: Boah, ja, was für ein genialer Thermen-Roadtrip liegt bitte hinter mir. Tag 1 ging's direkt tiefenentspannt los in die Therme Euskirchen mit einer Yoga-Session im Mental Dome. Perfect Match zum Start, würde ich sagen. An Tag 2 in der Therme Sinsheim war's vorbei mit Ruhe. Ja, ich habe mich auf die Surfwelle gewagt. Gar nicht so leicht, sage ich euch. Danach gab es aber noch eine Runde Pool-Bingo, ganz entspannt also. Und am nächsten Tag ging es dann ins Badeparadies Schwarzwald. Und das war dann pure Magie. Eisbaden für die Harten, der geniale Saunaaufguss Harry im Schwarzwald-Chalet und zum Abschluss ein Cocktail an der Poolbar. Einfach traumhaft. Und das Finale an Tag 4? Die Therme Erding, ja, die größte Therme der Welt. 28 Rutschen, ich war gefühlt stundenlang beschäftigt, alles zu testen. Zum Abschluss gab es dann noch einen Saunaaufguss. Das war Korean Beauty. 4 Tage, 4 Thermen, maximale Erholung.
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15: Heute wird sonnig, über dem Bergland sind auch lockere Quellwolken mit dabei. Es bleibt aber trocken bei Höchstwerten zwischen 28 Grad in Oberschwaben und 33 Grad am Rhein. Morgen am Sonntag ziehen dann von Westen her mehr Wolken und am Nachmittag auch erste Schauer und Gewitter auf. Davor wird es aber noch heißer bei 30 bis 36 Grad.
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16: Ich bin Katrin Müller. Wegen des extremen Niedrigwassers können viele Frachtschiffe zurzeit weniger Ladung befördern als üblich. Darunter leiden die Lieferketten. Mit Nordrhein-Westfalen, Rheinland-Pfalz, Niedersachsen und dem Saarland haben jetzt die ersten Bundesländer das Sonn- und Feiertagsfahrverbot für bestimmte Lkw-Transporte aufgehoben.
17: Erst am Donnerstag hatten Vertreter von Wirtschaftsverbänden mit Bundesverkehrsminister Bilger über Sofortmaßnahmen beraten, um die Lieferketten auf wichtigen Wasserstraßen wie Rhein, Donau und Elbe aufrechtzuerhalten. Denn die anhaltende Dürre stellt viele Unternehmen aktuell vor immense Herausforderungen. Es kommt einfach nicht genug Nachschub an, weil die Frachtschiffe zu wenig Wasser unterm Kiel haben und nur einen Bruchteil der üblichen Ladung transportieren können. Durch die Lockerung des Fahrverbots sollen nun vorübergehend mehr Gütertransporte vom Wasserweg auf die Straßen verlegt werden können. Dirk Zeitler, Nachrichtenredaktion.
16: Schon wieder sorgen Drohnen an einem sicherheitsrelevanten Ort für Aufsehen. Über einem Bundeswehrstützpunkt im nordrhein-westfälischen Mechernich sind zwei Drohnen gesichtet worden. Das bestätigte die Bundeswehr. Inzwischen ermittelt die Polizei.
6: Was die beiden Drohnen über dem Bundeswehrgelände gemacht haben und wer sie gesteuert hat, ist bislang unklar. Am Anfang haben Feldjäger den Vorfall untersucht, danach übernahm die Polizei. Besonders auffällig ist der Zeitpunkt. Erst vor wenigen Tagen wurde am Flughafen Leipzig-Halle eine Drohne mit Sprengstoff entdeckt. Dort ermittelt inzwischen die Bundesanwaltschaft. Innenminister Dobrindt spricht von einem hybriden Anschlag auf den Flughafen und schließt auch fremde Mächte als Drahtzieher nicht aus. Zoe Tassovali, Redaktion.
16: Spanien dreht den Spieß um. Das Land reagiert mit eigenen Grenzkontrollen auf Italiens Weigerung, die wegen der Ceuta-Migrationskrise eingeführten Kontrollen aufzuheben. Ab heute würden Reisende aus Italien zunächst bis zum 7. September stichprobenartig an Häfen und Flughäfen kontrolliert, zitieren mehrere Medien aus einem Dekret der Regierung in Madrid. Zum Fußball. Hertha BSC ist mit einem Sieg in die neue Saison in der zweiten Bundesliga gestartet. Die Mannschaft von Trainer Stefan Leitl gewann das Eröffnungsspiel beim VfL Bochum mit 1:0. Ein Fanbanner im Berliner Gästeblock sorgte für Aufsehen. Weil das Spruchband ein Fluchttor verdeckte, wurde das Spiel kurzzeitig unterbrochen.
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15: Uns liegen derzeit keine Meldungen vor. Alle aktuellen Staus und Blitzer findet ihr jederzeit auf antenne1.de oder ganz bequem in unserer Antenne 1 App.
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18: Einen schönen Samstagmorgen
19: Guten
18: euch.
19: Morgen.
18: Leute, vergesst Mais. Dieses Labyrinth besteht aus einer Pflanze, die für deutlich mehr Gesprächsstoff sorgt. Meter hoch, knallgrün, mit sehr markanten Blättern, durch welches unglaubliche Labyrinth ich für euch geirrt bin, würde ich fast sagen. Das verrate ich euch. Ja, in Kim's Favorites machen wir gleich in 12 Minuten.
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1: Leute, Maislabyrinths waren gestern. Ich war für euch in einem echten Hanflabyrinth unterwegs. Passt auf, nee, wirklich. Also für alle, die jetzt denken, hör, das Labyrinth aus Nutzhanf. Pflanzen ist so ein richtig geiles Sommerhighlight. Zwischen meterhohen grünen Pflanzen schlängelt ihr euch dadurch die Wege durch. Unterwegs gibt's auch wirklich coole Infos über die vielseitige Pflanze. Und ganz am Ende, wenn ihr es natürlich geschafft habt, habt ihr einen richtig grandiosen Blick auf so einer kleinen Aussichtsplattform. Und am Ende, da gibt's sogar noch so eine kleine Mini-Tauschbörse. Das fand ich richtig süß. Hab selbstverständlich auch was dagelassen. Lass ich mich natürlich nicht lumpen. Was es ist und wie cool dieses ganze Hanflabyrinth überhaupt aussieht, das checkt ihr jetzt in unserem Video auf Insta aus.
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2: Hier ist Hitradio Antenne 1. Leute, wir haben beste Chancen auf einen Oscar.
3: Hä? Also so Hollywood, roter Teppich, Megastars?
2: Ja, fast. So, passt auf, Leute. Denn unser Kollege Julian Hasel, der ist für den Deutschen Radiopreis nominiert. Geil. Also das ist der Radio-Oscar in der Kategorie Bester Newcomer. Saugeil, oder? Applaus. Können wir jetzt schon mal applaudieren? Leute, der gehört einfach jetzt schon zu den 15 besten Nachwuchstalenten in ganz Deutschland. Krass, oder?
3: Ja, und ich sag mal so, wer hat ihn damals als Praktikanten eingestellt und das große Talent natürlich schon entdeckt? Ich war's.
2: Ja, ist ja klar. Also auch vielen Dank an dich, lieber Patrick. Ohne Spaß. Ne, heute Morgen hat das ganze Team unseren Julian mit der Nachricht überrascht und unsere Chefin Jette hat ihm dann die geilen News überbracht. Passt mal auf.
4: Du bist unter den Top 15 Newcomern für den Deutschen Radiopreis. Für dich geht's am 10. September nach Hamburg auf die ganz große Bühne.
3: Geil, komm mit. Bisschen Gänsehaut.
2: Ach, saugeil. Also, lieber Julia, nochmal herzlichen Glückwunsch von uns allen. Am 10. September heißt es dann Daumen drücken für unseren Julian.
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0: Gleich genau 5 vor 9, Hitradio Antenne 1 mit dem Wetter und es wird wieder heiß. Heute scheint den ganzen Tag über die Sonne, Wolken gibt es kaum, dabei weht ein schwacher Wind und das bei Temperaturen heute von 26 Grad in den höheren Lagen bis 33 Grad im Breisgau. Morgen dann erst Sonne, Wolken weniger und auch nur vereinzelt Regen und Gewitter, morgen bis zu 36 Grad und am Montag ähnlich bei bis zu 34 Grad. Zurzeit in Ulm 17 Grad, in Moosbach 18 und in Villingen-Schwenningen hier auch 17 Grad.
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2: Ich bin Katrin Müller. Der Industrieverband BDI begrüßt die zeitweise Aufhebung von Lkw-Fahrverboten an Sonn- und Feiertagen wegen des aktuellen Niedrigwassers auf wichtigen Wasserstraßen. Die Verlagerung von Gütern auf Schiene und Straße könne die Lieferketten stabilisieren, sagte der Vize-Geschäftsführer Holger Lösch der Rheinischen Post. Kritik kommt dagegen von der Umweltorganisation BUND. Der ChatGPT-Entwickler OpenAI stoppt vorerst sein neues KI-Modell Astra. Grund sind eigenmächtige Hacker-Attacken durch künstliche Intelligenz. OpenAI will seine künftigen Modelle härter kontrollieren.
3: Es erinnert an einen Science-Fiction-Film. Entwickler haben immer mehr Probleme, künstliche Intelligenz unter Kontrolle zu halten, weil die sich eigenständig macht. Passiert ist das zuletzt bei mehreren Tests, in der Programme aus ihrem Testumfeld ausgebrochen sind und sich in die Websites von Unternehmen gehackt haben. Schaden haben sie dort zwar nicht angerichtet, aber der Tech-Riese OpenAI will seine Software jetzt dennoch stärker überwachen und abschirmen. Vermutlich auch, weil sonst strengere Regeln der Politik drohen. Zuletzt hatten über 1000 KI Forscher davor gewarnt, dass das Entwicklungstempo unkontrollierbar zu werden drohe. Thomas Bremser, Nachrichtenredaktion.
2: Jede zweite Frau ist in Deutschland trotz langjähriger Versicherung von niedrigen Renten betroffen. Das berichtet das Statistische Bundesamt. Bei den Männern gibt es bei der Rente vor allem regionale Unterschiede.
4: Viele kommen mit ihrer Rente nicht mal über die Armutsgrenze hinaus. Jeder vierte Mann, der mindestens 45 Jahre eingezahlt hat, der bekommt weniger als gut 1.400 Euro im Monat, vor allem im Osten. Und die Frauen, jede zweite, egal wo sie wohnt, hat eine Niedrigrente. Das bedeutet aber nicht automatisch Altersarmut, denn viele hätten Zusatzeinkommen, sagt die Regierung. Sie steht aber in der Kritik, weil sie die Rente mit 63 abschaffen will. Claudia Wächter, Nachrichtenredaktion.
2: Zum Fußball. Hertha BSC ist mit einem Sieg in die neue Saison in der zweiten Bundesliga gestartet. Die Mannschaft von Trainer Stefan Leitl gewann das Eröffnungsspiel beim VfL Bochum mit 1:0. Ein Fanbanner im Berliner Gästeblock sorgte für Aufsehen. Weil das Spruchband ein Fluchttor verdeckte, wurde das Spiel kurzzeitig unterbrochen.
0: 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In Esslingen ist ab 13 Uhr, Achtung, die Adenauerbrücke für Autos teilweise gesperrt und das voraussichtlich für mehrere Jahre aus Sicherheitsgründen. Statt auswärts Richtung B10, Bergheim und Sirnau kommt ihr weiter durch. Statt einwärts ist zwischen der B10 und der Neckarinsel Schluss. Busse, Fahrräder und Fußgänger können die Brücke aber weiterhin nutzen. Wir schauen auf die Straßen B312 Stuttgart Richtung Metzingen in Höhe Neckar-Teilfingen B297. Hier Gefahr durch ein defektes Auto. Und zwei kleine Staus gibt's. A7 Ulm Richtung Würzburg zwischen Heidenheim und Ahlen-Oberkochen. 1 Kilometer Stau, dauert circa 10 Minuten. Und dann die A8 Stuttgart Richtung München zwischen Kirchheim-Tech-Ost und Ausfahrt Hohenstadt. Hier 3 Kilometer Stau und auch ein Zeitverlust von 10 Minuten. Staus und Blitzer meldet ihr telefonisch oder per WhatsApp an die 08000 75 7000 oder über die Antenne 1 App.
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0: 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Ich wünsche einen wunderschönen Samstagmorgen und wir sind mittendrin in den Sommerferien. Vielleicht fahrt ihr ja gerade in diesem Moment in den Urlaub. Erzählt mal, was habt ihr vor, wohin geht die Reise und welche würdet ihr nicht mehr machen? Welche Reise war denn die schlimmste für euch? 08000 75 7000. Gleich um 19:15 geht's direkt los mit einer Geschichte. Da ging's nach Gran Canaria und die Reise wurde durch andere Reisende versaut. Im wahrsten Sinne des Wortes. Hört ihr gleich um 19:15. Jetzt erstmal einen der besten Hits von heute. Das ist Kygo mit Khalid und Save My Love. Schönen guten Morgen zusammen.

0: Wir sind gerade erst in die Sommerferien gestartet und trotzdem tut sich ein Thema immer wieder auf. Die schlimmste Reise, die man so erlebt hat. Was habt ihr euch denn schon mal vom Urlaub versprochen und es kam dann ganz anders? Meldet euch gerne auch über die 08075 7000. Lucia aus Reutlingen ist dran. Hi Lucia.
1: Hallo, ja.
0: Erzähl.
1: Ich habe mich über 7 Tage hinweggezogen. Ich muss dazu sagen, ich bin mit meiner Mama geflogen und meinem Sohn, der ist 10 Jahre alt und das klappt auch immer alles ganz toll. Und natürlich informiert man sich auch vorher über den Urlaub.
0: Ja.
1: Ja, und dann kamen wir da an und dann ist uns schon aufgefallen, dass das ganze Hotel ein bisschen stark nach Chlor riecht. Naja, gut, Spanien, wir waren auf Gran Canaria.
0: Okay.
1: Man weiß ja, da wird gerne mit Chlor geputzt und so, das ist ja kein Problem. Ja, und später haben wir dann rausgefunden, warum. Das Hotel war 90% von Engländern gebucht.
0: Okay.
1: Und ja. Die haben das All-Inclusive-Angebot sehr genau genommen und haben sich den ganzen Tag vollgegeben und haben sich auch im ganzen Hotel dann erbrochen.
0: Ist denn ernst? Oh Gott, ja. Oh Gott, oh Gott.
1: Und es hat halt auch durch den Geruch, deswegen auch das Chlor.
0: Oh Gott, wie schrecklich. Und war das allgegenwärtig oder mal so ein Tag?
1: Ja, es war sehr groß vertreten. Es gab auch viele Gärten in diesem Hotel, die haben auch sehr heiß ausgesehen.
0: Oh Gott, Lucia. Okay, wir machen mal eine ganz kurze Pause und sprechen gleich mal weiter drüber, was das für Konsequenzen für das Hotel hatte.
1: Gerne.

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0: Eure schlimmsten Reisen, schickt sie mal rüber über die 08000 75 7000. Wir wollen hier keinen irgendwie Angst machen, der jetzt noch in den Sommerurlaub fliegt oder fährt. Aber sich mal ein bisschen Luft machen, das ist immer erlaubt. Über die 08000 75 7000. Lucia war mit ihrer Mutter und ihrem Sohn auf Gran Canaria in einem Hotel, das belagert war von Engländern, die in dem Fall sehr viel getrunken haben. Uns auch ganz oft dann nicht auf Toilette schafften, wenn ihnen sehr schlecht war, sagen wir es mal so. Was war denn das für ein Hotel, Lucia?
1: Wir gehen davon aus, dass das Hotel, es ist in die Jahre gekommen, das hatten wir vorher nicht gewusst. Und wir haben alle für den Urlaub nicht viel bezahlt. Und trotzdem ist es ein 4-Sterne-Hotel gewesen. Da gibt es ja eine große Plattform, wo man sich informieren kann. Wir sind geflogen mit 92%. Es liegt momentan bei 79%. Also
0: oh, okay.
1: Ist einiges in der Range
0: also
1: runter.
0: Nicht Promille im Blut, ja. Ne? Sondern
1: nee.
0: Sternebewertung online.
1: Aber es war schon hart.
0: Konnte das Hotel das nicht unterbinden? Das ist ja völlig geschäftsschädigend.
1: Nee, das Hotel konnte nichts machen, weil die Gäste waren durch das starke Angetrunkene auch oftmals sehr aggressiv. Wenn die auf dich zugegangen wären, wäre das total gekippt. Und da kam andauernd auch der Notarzt und so. Und die Damen die Animation hat auch gesagt, dass es fürchterlich ist und dass es dieses Jahr das allererste Mal so schlimm ist.
0: Dann würde ich sagen, einfach abhaken und das nächste Mal wird's besser. Vielen Dank, Lucia, für deine Geschichte.

0: Das ist der Start ins Wochenende hier bei Hitradio Antenne 1. Gleich die besten Hits von heute. Ganz entspannt kommt Harry Styles um die Ecke mit American Girls. Super schöne Nummer, kriegt ihr gleich als nächstes. Und wem das noch nicht reicht, wir hätten auch noch ein paar Superstars für euch. Das ist Jennifer Lopez zusammen mit David Guetta, Save Me Tonight. Kriegt ihr gleich um 19:15.
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0: morgens 5 vor 10, Hitradio Antenne 1 mit dem Wetter und es wird wieder heiß. Die nächste Hitzewelle rollt auf uns zu. Heute scheint schon den ganzen Tag über die Sonne, Wolken gibt es kaum. Dazu weht ein schwacher Wind, das bei 26 Grad in den höheren Lagen und 33 Grad im Breisgau. Morgen dann erst Sonne, später wolkiger, aber nur vereinzelt Regen und Gewitter bis zu 36 Grad und am Montag ähnlich bei bis zu 34 Grad. Zurzeit in Karlsruhe 21, Biberach 21 und Lörrach hier 22 Grad.
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2: Ich bin Katrin Müller. Unionsfraktionschef Thorsten Frei beharrt auf Abschaffung der abschlagsfreien Frührente nach 45 Beitragsjahren, sieht aber auch die Notwendigkeit einer sozialen Abfederung. Eine Härtefallregelung bei der Abschaffung der Rente mit 63 sei in jedem Fall angezeigt, sagte Frei der Funke Mediengruppe. Und auch über eine Übergangsregelung werde man reden, so Frei. Beides ist im Rentenkonzept der Expertenkommission bereits vorgesehen. Nordrhein-Westfalen, Rheinland-Pfalz, Niedersachsen und das Saarland haben das Sonn- und Feiertagsfahrverbot für bestimmte Lkw-Transporter aufgehoben. Grund ist das Niedrigwasser in deutschen Flüssen. Der Industrieverband BDI begrüßt die Maßnahme. Kritik kommt von der Umweltschutzorganisation BUND.
3: Niedrige Flusspegel seien ein Symptom der Klimakrise. Mit mehr Lkw auf Autobahnen lasse sich das Problem nicht lösen. Das sagte BUND-Chef Band der Rheinischen Post. Die Wirtschaft ist dagegen erleichtert, denn durch die niedrigen Flusspegel können Schiffe teilweise nur mit einem Bruchteil der üblichen Ladung fahren. Durch das gelockerte Fahrverbot können in den nächsten Wochen mehr Güter auf den Straßen transportiert werden. Es gilt nur für Fahrten, die mit dem Niedrigwasser zu tun haben und nicht für Schwertransporte. Wenn Laster durch andere Bundesländer fahren müssen, brauchen Sie eine Sondergenehmigung. Thomas Bremser, Nachrichtenredaktion.
2: Der ukrainische Präsident Selenskyj besucht aktuell Serbien. Das Land hat enge Beziehungen zu Russland und gehört zu den wenigen europäischen Staaten, die sich den EU-Sanktionen gegen Moskau nicht angeschlossen haben.
4: Selenskyj traf am Abend zu seinem ersten offiziellen Besuch in Belgrad ein. Er sprach von wichtigen Verhandlungen über den Ausbau der Wirtschaftsbeziehungen beider Länder. Einfach sind die Beziehungen aber nicht. Der serbische Präsident Vučić hatte im Juli in Kiew beim Gipfel der südosteuropäischen Staaten erneut nicht die Abschlusserklärung unterzeichnet. Das Dokument sah neben der weiteren Unterstützung der Ukraine im russischen Angriffskrieg auch eine für Serbien schwierige Erhöhung des Drucks auf Moskau vor. Aus Moskau, Ulf Mauder.
2: Kinder- und Jugendärzte sehen beim Schutz vor sozialen Medien ein Versagen der Eltern. Die Probleme würden sich immer weiter verschärfen, sagte der Sprecher des Berufsverbands Jakob Maske der Neuen Osnabrücker Zeitung. Es sei längst erwiesen, dass Social Media vor allem junge Menschen krank und dumm mache. Der Verband ist deshalb auch für ein Social Media Verbot für unter 14-Jährige.
0: 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Achtung in Esslingen. Ab 13 Uhr ist hier die Adenauer Brücke für Autos teilweise gesperrt und das voraussichtlich für mehrere Jahre aus Sicherheitsgründen. Stadtauswärts Richtung B10, Bergheim und Sirnau kommt ihr weiter durch. Stadteinwärts ist zwischen der B10 und der Neckarinsel Schluss. Busse, Fahrradfahrer und Fußgänger können die Brücke aber weiterhin nutzen. Und damit kommen wir zu den Staus. A7 Ulm Richtung Würzburg zwischen Gingen-Herbrechtingen und Aalen-Oberkochen. Hier dauert es eine Viertelstunde länger. A8 Stuttgart Richtung München zwischen Eichelberg und Ausfahrt Hohenstadt. Hier ebenfalls 15 Minuten Zeitverlust. A8 Stuttgart Richtung Karlsruhe zwischen Pforzheim Süd und Ost. Hier steht ihr 10 Minuten an. B313 Plochingen Richtung Nürtingen zwischen Wernau und Köngen Nord. Hier dichter Verkehr. 10 Minuten dauert es hier länger. Und B465 Kirchheim-Teck Richtung Münsingen zwischen Dettingen-Teck und Auen. Hier auch dichter Verkehr. Und 6 Minuten anstehen. Staus und Blitzer meldet ihr telefonisch oder per WhatsApp an die 08075 7000 oder über die Antenne 1 App.
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0: Schönen Samstagmorgen. Es ist 10 Uhr. Eure schlimmste Reise liegt hoffentlich schon hinter euch. Und dann erzählt doch mal, wo ging es hin in Urlaub und kam ganz anders als gewünscht? eure schlimmste Reise jetzt teilen über die 08000 75 7000. Gleich um 19:15 kommt Sabine. Die hat auch schon Unschönes erlebt, allerdings nicht als Urlauberin, sondern als Vermieterin eines Ferienhauses. Ihr hört sie gleich. Jetzt erstmal einer der besten Hits von heute. Das ist Harry Styles und American Girls.

0: könnt mich ja jederzeit hier erreichen. Per Sprachnachricht oder Anruf 08000 75 7000. Und heute dreht sich schon so ein bisschen ums Thema meine schlimmste Reise. Ich weiß, die Sommerferien haben gerade erst bei uns begonnen, aber manche waren eben schon ohne Kinder vorher weg und es sammelt sich was. Also schickt auch gerne mal eine Sprachnachricht. Und jetzt sehen wir das Ganze mal von der anderen Seite. Denn Sabine, sie hat eine Urlaubswohnung, also sie ist Vermieterin einer Wohnung im Allgäu. Und als Vermieterin hat sie schon so einiges erlebt. Erzähl mal.
1: Ich hatte meine Familie hier. Die Frau rief beim Reingehen, ah, hier sieht ja alles aus wie im Prospekt. Und am Ende lief es darauf hinaus, dass der Mann das Bad unter Wasser gesetzt hat. Dann haben sie die Handtücher zum Aufwischen genommen. Auf die Tischdecke morgens haben sie einen riesigen Kaffeefleck gemacht. Keine Ahnung, wie die das gemacht haben. Mit so einer Pumpkanne stand ein Tablett drunter. Die haben die auch immer extra runtergenommen und dann, naja, und so weiter. Am Ende stellte sich raus, dass diese Familie, die sich auch noch den netten Namen Hassler gegeben hatte, gar nicht echt war. Die Adresse war gefaked. Es ging über so einen Urlaubsveranstalter, der hat nachher gesagt, er hat nur eine Mail von dem bekommen, die Mail gab es dann nicht mehr. Es gibt tatsächlich einen Tourismus, der das abdeckt, also so ein Zerstörungstourismus. Ich hatte zum Beispiel auch mal einen Zechpreller hier, das war noch ein ganz anderes Ding. Es deutete alles darauf hin und ich habe dem das sogar vorher gesagt. Trotzdem habe ich mich übers Ohr hauen lassen für ein paar Tage. Ja, das waren eigentlich die witzigsten Sachen. Man muss das lustig nehmen, weil es könnte Schlimmeres passieren. Mir hat so eine Frau vom Ferienhauskatalog gesagt, es gibt noch viel schlimmere Sachen. Da kommen wirklich Mieturlaubsnomaden, die zerstören die komplette Einrichtung, das Objekt, den Garten, sonst was. Und hinterher kann man die nirgendwo finden. Man müsste ein Heidenspektakel an Aufwand betreiben. Naja, gut. Also insofern, mein Urlaub ist bis jetzt immer super gut verlaufen. Aber Urlaube können komisch sein.

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Das ist jetzt Radio Antenne 1. Ich wünsche euch einen schönen Samstag. Ich bin Susanka. Und falls ihr noch überlegt, was ihr so unternehmen könnt an diesem Wochenende, hier vielleicht mal ein paar Tipps für euch. Wenn ihr Lust auf eine kleine Zeitreise ins Mittelalter habt, dann ab nach Angelbachtal im Schlosspark Eichtersheim. Da findet an diesem Wochenende das mittelalterliche Spektakulum statt. Mit ganz viel Programm und kulinarischem. In Ulm heißt es dagegen wieder Gläser hoch auf dem südlichen Münsterplatz. Da läuft noch genau 2 Wochen das Ulmer Weinfest. Über 70 verschiedene Weine. Da wird einem schon mal nicht langweilig. Dazu auch jede Menge Leckereien natürlich zum Essen. Und der Blick auf den Ulmer Münster, das ist ein schönes Sommerhighlight. Und in Stuttgart steigt das LBC Summertime in der Kunstverein Wagenhalle. Da dreht sich alles um Hip-Hop, Dance und richtig gute Vibes. Mit dabei sind internationale Tänzer, DJs, Battles und Workshops gibt's dort. Also definitiv ein Tipp für alle, die heute noch was erleben wollen. Ich wünsche ganz viel Spaß.

0: der Samstag hier bei Hitradio Antenne 1. Gleich geht's weiter mit den besten Hits von heute. Mit Ordinary ist er auf Platz 1 bei uns in Deutschland gelandet. Das hier ist die nächste Nummer. Fever Dream, Alex Warren, hört ihr gleich als nächstes. Und einen der 87.311 Hits von Taylor Swift, The Fate of Ophelia, läuft gleich um circa Viertel nach bei uns.
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0: Es ist 5:11 Uhr, Hitradio Antenne 1 mit dem Wetter. Und ich hoffe, ihr habt heute Morgen nochmal durchgelüftet. Ab jetzt wird's wieder heiß. Heute scheint den ganzen Tag über die Sonne. Wolken gibt es kaum, das bei 26 Grad in den höheren Lagen und bis zu 33 Grad im Breisgau. Morgen auch Sonne, wenige Wolken und vereinzelt Gewitter bei bis zu 36 Grad. Und Montag ähnlich, bei bis zu 34 Grad. Zurzeit in Haigerloch 23, Renningen 24 und in Heidelberg hier auch 24 Grad.
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2: Ich bin Katrin Müller. Der Industrieverband BDI begrüßt die zeitweise Aufhebung von Lkw-Fahrverboten an Sonn- und Feiertagen wegen des aktuellen Niedrigwassers auf wichtigen Wasserstraßen. Die Verlagerung von Gütern auf Schiene und Straße könne die Lieferketten stabilisieren, sagte der Vize-Geschäftsführer Holger Lösch der Rheinischen Post. Kritik kommt dagegen von der Umweltorganisation BUND. Der ChatGPT-Entwickler OpenAI stoppt vorerst sein neues KI-Modell Astra. Grund sind eigenmächtige Hackerattacken durch künstliche Intelligenz. OpenAI will seine künftigen Modelle härter kontrollieren.
3: Es erinnert an einen Science-Fiction-Film. Entwickler haben immer mehr Probleme, künstliche Intelligenz unter Kontrolle zu halten, weil die sich eigenständig macht. Passiert ist das zuletzt bei mehreren Tests, in der Programme aus ihrem Testumfeld ausgebrochen sind und sich in die Websites von Unternehmen gehackt haben. Schaden haben sie dort zwar nicht angerichtet, aber der Tech-Riese OpenAI will seine Software jetzt dennoch stärker überwachen und abschirmen. Vermutlich auch, weil sonst strengere Regeln der Politik drohen. Zuletzt hatten über 1000 KI Forscher davor gewarnt, dass das Entwicklungstempo unkontrollierbar zu werden drohe. Thomas Bremser, Nachrichtenredaktion.
2: Jede zweite Frau ist in Deutschland trotz langjähriger Versicherung von niedrigen Renten betroffen. Das berichtet das Statistische Bundesamt. Bei den Männern gibt es bei der Rente vor allem regionale Unterschiede.
4: Viele kommen mit ihrer Rente nicht mal über die Armutsgrenze hinaus. Jeder vierte Mann, der mindestens 45 Jahre eingezahlt hat, der bekommt weniger als gut 1.400 Euro im Monat, vor allem im Osten. Und die Frauen, jede zweite, egal wo sie wohnt, hat eine Niedrigrente. Das bedeutet aber nicht automatisch Altersarmut, denn viele hätten Zusatzeinkommen, sagt die Regierung. Sie steht aber in der Kritik, weil sie die Rente mit 63 abschaffen will. Claudia Wächter, Nachrichtenredaktion.
2: Spanien dreht den Spieß um. Das Land reagiert mit eigenen Grenzkontrollen auf Italiens Weigerung, die wegen der Ceuta-Migrationskrise eingeführten Kontrollen aufzuheben. Ab heute würden Reisende aus Italien zunächst bis zum 7. September stichprobenartig an Häfen und Flughäfen kontrolliert, zitieren mehrere Medien aus einem Dekret der Regierung in Madrid.
0: 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Achtung, in Esslingen, ab 13 Uhr ist die Adenauer Brücke hier für Autos teilweise gesperrt. Und das voraussichtlich für mehrere Jahre aus Sicherheitsgründen. Stadtauswärts Richtung B10, Bergheim und Sirnau kommt ihr weiter durch. Stadteinwärts ist zwischen der B10 und der Neckarinsel Schluss. Busse, Fahrräder und Fußgänger können die Brücke weiter nutzen. Und damit kommen wir zu den Staus. A3, Frankfurt Richtung Würzburg, zwischen Wertheim-Lengfurt und Helmstadt. Hier dauert es 10 Minuten länger. A8, Karlsruhe Richtung Stuttgart, zwischen Pforzheim-West und Ost. Hier 5 Kilometer stockender Verkehr. A8, München Richtung Karlsruhe, zwischen Stuttgart-Flughafen-Messe und Leonberg-Ost. Hier 9 Minuten Zeitverlust. Die 8, Stuttgart Richtung Karlsruhe, zwischen Heimsheim und Pforzheim-Nord. Hier 6 Kilometer stockend. A8 Stuttgart Richtung München zwischen Eichelberg und Mühlhausen. Hier dauert es 25 Minuten länger. Die 8 Stuttgart Richtung München zwischen Ulm-West und Ost. Das ist 1 Kilometer Stau und 5 Minuten anstehen. Und B313 Plochingen Richtung Nürtingen zwischen Wernau und Köngen-Nord. Hier 7 Minuten Zeitverlust. Staus und Blitzer meldet ihr telefonisch oder per WhatsApp an die 08000 75 7000 oder über die Antenne 1 App.
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0: 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Es ist genau 11 Uhr. Schönen Samstag euch. Und wir sind drin in den Sommerferien. Vielleicht fahrt ihr auch gerade in diesem Moment in den Urlaub. Erzählt mal, was habt ihr vor, wo geht die Reise hin und welche würdet ihr nicht mehr machen? Welche Reise war denn die schlimmste für euch? 08000 75 7000. Und gleich um 8:45 ist Bianca aus Pforzheim dran, die euch mal ein Hotelzimmer beschreiben kann, in dem sie mal Urlaub machen sollte. Wie das aussah, hört ihr gleich um Viertel nach. Jetzt erstmal einen der besten Hits von heute. Das ist Alex Warren und Fever Dream.

0: Von ihrer schlimmsten Reise berichtet jetzt Bianca aus Pforzheim über die 08.075.7000. Wir sind zwar gerade erst in die Sommerferien gestartet, aber jeder von uns hat schon einige Reisen wahrscheinlich gemacht. Und Bianca, du hast noch Redebedarf. Hi.
1: Hi.
0: Erzähl.
1: Ja, also wir waren vor ein paar Jahren in Hurghada in Ägypten und hatten da ein ganz tolles Hotel gebucht. Also von den Bildern her ganz tolles Hotel, tolle Bewertungen, alles super. Und als wir ankamen, wurden wir in unser Hotelzimmer gebracht und die Zimmertür war dann schon mal keine Zimmertür, es war eine Pressspanplatte.
0: Eine Pressspanplatte?
1: Ja, und die ging auch gar nicht ganz bis zum Boden. Also es waren, glaube ich, unten so 5 cm noch Platz, man konnte gut durchgucken. Und wurde auch oben nur mit so einem Haken befestigt, also wie so ein Haken, den man auch im Bauhaus kaufen kann.
0: Bitte, Moment mal, du, eine Pressspanplatte, hä? Geht denn das?
1: Ja.
0: Okay.
1: Ja, also
0: okay.
1: Es war keine richtige Tür tatsächlich. Es war wirklich nur eine Platte. Ich weiß nicht, vielleicht hat irgendjemand die Tür mal kaputt gemacht. Und
0: super, okay.
1: Ja. Das Zweite, was dann kam, war das Badezimmer. Und das war tatsächlich sehr ekelhaft. Also es war wirklich dreckig, es war schimmelig. Am Spülkasten kam oben irgendwie sowas raus. Und wenn man gespült hat, ist es auch so leicht übergelaufen. Das Bett war schmutzig, die Lacken war fleckig. Ja, und das Telefon war dann auch kaputt. Das heißt, ich konnte gar nicht an der Rezeption anrufen, um mich zu beschweren. Ich musste dann vorlaufen.
0: Das hast du dann auch gemacht. Und was da dabei rauskam, das war dann doch, glaube ich, ganz überraschend. Das hören wir gleich.

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0: Über die 08000 75 7000 meldet sich gerade Bianca. Sie kommt aus Pforzheim und sie wird ganz gerne mal von ihrer Reise berichten, die nicht so gelungen war. Die ging nach Hurghada und hatte dort ein Zimmer bekommen, das zum Beispiel keine Tür hatte, sondern eine Pressspanplatte an der Stelle. Sonst war es auch ziemlich dreckig und unhygienisch. Du bist dann auch zur Rezeption. Und wie ging es dann weiter?
1: Ah ja, erstmal musste ich jemanden finden, der mich verstanden hat. Also das hat schon länger gedauert. Dann kam, ich glaube, es war einer der Hotelmanager mit der Chefin der Putzkolonne mit in unser Zimmer. Und dann haben die das alles angeguckt und wild diskutiert und gestikuliert. Und ja, das Ende vom Lied war dann, wir mussten an der Rezeption, ich glaube, über 2 Stunden warten und haben dann ein neues Zimmer bekommen. Und das war dann auch ein Upgrade zum Glück. Und wir hatten dann eine Junior Suite mit einem riesigen, wunderschönen Badezimmer. Das hat dann gepasst.
0: Aber das ist doch dann mal eine schöne Überraschung. Und wie war das Hotel sonst?
1: Das Hotel selbst war eigentlich echt schön. Also ja. Es war wirklich schön, das Essen war toll, aber das erste Zimmer war ganz, ganz furchtbar.
0: Also es gab erstmal einen großen Schreck, aber es hat sich dann alles noch zum Guten gewendet. Dann ist ja gut.
1: Ja, zum Glück schon.
0: Und hast du denn nochmal einen ganz besonders schönen Urlaub irgendwann erlebt?
1: Ja, also wir hatten unsere Hochzeitsreise in die USA gemacht und hatten da ein wahnsinnig tolles Hotel direkt am Times Square in New York. Und das war wirklich ganz, ganz toll. Das war neu, das war schön, das war sauber und total modern mit indirekter Beleuchtung im ganzen Zimmer und mit Blick auf die ganzen Hochhäuser von New York. Und es war wirklich wunderschön.
0: Ja, schön. Guck mal, dann macht man so seine Erfahrungen und es geht ja euch allen gut. Und ihr hattet ja dann auch wirklich noch einen guten Ausgang erwischt bei dem Ganzen. Von daher vielen Dank für deine Geschichte.
1: Sehr gerne.

0: Radio Antenne 1, Samstagmittag. Weiter geht's mit ein paar starken Männerstimmen. Und hier ist der Einser Kandidat der deutschen Charts. Die Spitze hat er erreicht mit Ordinary Alex Warren. Hören wir gleich. Und meine aktuell liebste Männer-Popstimme Teddy Swims. Mr. Know-It-All. Hammernummer. Gleich um 15:15 bei uns.
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0: Gleich 5:05, Hitradio Antenne 1 mit dem Wetter. Wir sind drin im Hochsommer. Heute gibt es Sonne satt bei uns bei wenigen Wolken. Und das zwischen 26 Grad in den höheren Lagen und bis zu 33 Grad im Breisgau. Morgen auch Sonne, ein paar Wölkchen, aber nur vereinzelt Regen oder Gewitter bis 36 Grad. Und am Montag ähnlich bei bis zu 34 Grad. Zurzeit in Stuttgart 26, in Rottweil 25 und in Grübingen hier 24 Grad.
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2: Ich bin Katrin Müller. Führende SPD-Politiker pochen angesichts der weiter hohen Benzinkosten auf eine Spritpreisbremse. Die hohen Spritpreise seien weiterhin eine echte Belastung für das Land, sagte Generalsekretär Tim Klüssendorf der dpa. Nötig seien Preisobergrenzen. Wirtschaftsministerin Katharina Reiche müsse zügig ein Gesetz dafür vorlegen. Die Ministerpräsidentin von Mecklenburg-Vorpommern, Manuela Schwesig, betonte, in ländlichen Regionen sei das Auto kein Luxus, sondern notwendig für den Alltag. Nordrhein-Westfalen, Rheinland-Pfalz, Niedersachsen und das Saarland haben das Sonn- und Feiertagsfahrverbot für bestimmte Lkw-Transporte aufgehoben. Grund ist das Niedrigwasser in deutschen Flüssen. Der Industrieverband BDI begrüßt die Maßnahme. Kritik kommt von der Umweltschutzorganisation BUND.
3: Erst am Donnerstag hatten Vertreter von Wirtschaftsverbänden mit Bundesverkehrsminister Bilger über Sofortmaßnahmen beraten, um die Lieferketten auf wichtigen Wasserstraßen wie Rhein, Donau und Elbe aufrechtzuerhalten. Denn die anhaltende Dürre stellt viele Unternehmen aktuell vor immense Herausforderungen. Es kommt einfach nicht genug Nachschub an, weil die Frachtschiffe zu wenig Wasser unterm Kiel haben und nur einen Bruchteil der üblichen Ladung transportieren können. Durch die Lockerung des Fahrverbots sollen nun vorübergehend mehr Gütertransporte vom Wasserweg auf die Straßen verlegt werden können. Dirk Zeitler, Nachrichtenredaktion.
2: Die hochsommerliche Hitze lässt manchen Wein besser schmecken, hat aber auch zunehmend Schattenseiten. Im Großen und Ganzen würden die positiven Auswirkungen der Klimaerwärmung für den Weinbau überwiegen. Das sagte der Sprecher des Deutschen Weininstituts Ernst Büscher.
4: Durch die Hitze erreichen die Trauben heute sehr viel höhere Reifegrade, was letztendlich zu besseren Weinqualitäten führt, so der Weinexperte. Vor allem Rotweine hätten dadurch einen deutlichen Qualitätsschub gemacht. Trotzdem, für die letzten Wochen vor der Lese wünschen sich auch die Winzer Regen und moderatere Temperaturen von bis zu 25 Grad und kühle Nächte. Tine Klimach, Nachrichtenredaktion.
2: Zum Sport. Florian Wellbrock hat zum Abschluss der Freiwasserwettbewerbe bei den Schwimm-Europameisterschaften in Paris seine dritte Goldmedaille gewonnen. Gemeinsam mit Julia Ackermann, Isabel Gose und Oliver Klemert bezwang er in der Mixed-Staffel über 4x1,5 Kilometer Italien und Ungarn. Es war die vierte deutsche Goldmedaille in der Seine. Dazu gab es einmal Bronze.
0: 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Achtung in Esslingen. Ab 13 Uhr ist hier die Adenauerbrücke für Autos teilweise gesperrt. Und das voraussichtlich für mehrere Jahre aus Sicherheitsgründen. Stadtauswärts Richtung B10, Bergheim und Sirnau kommt ihr weiter durch. Stadteinwärts ist zwischen der B10 und der Neckarinsel Schluss. Busse, Fahrräder und Fußgänger können die Brücke aber weiter nutzen. Wir gehen auf die Straßen, die A8 Stuttgart Richtung Karlsruhe. Einfahrt Leonberg West. Hier gibt es eine Unfallaufnahme im Kurvenbereich und damit Gefahr. Zu den Staus. A3 Frankfurt Richtung Würzburg zwischen Wertheim, Lengfurt und Helmstadt. Hier steht ihr 5 Minuten an. Die A5 Karlsruhe Richtung Heidelberg zwischen Kronau und Heidelberg-Schwetzingen. Hier ein Zeitverlust von 10 Minuten. Rüber zur A8 Karlsruhe Richtung Stuttgart zwischen Pforzheim West und Ost. 6 Kilometer stockender Verkehr hier. A8 Stuttgart Richtung Karlsruhe zwischen Kreuz Stuttgart und Leonberg Ost. Hier 4 Kilometer Stau, da steht ihr circa 10 Minuten an. Dann A8 Stuttgart Richtung Karlsruhe zwischen Leonberg West und Pforzheim Ost. Hier auch 10 Minuten Zeitverlust. Die A8 Stuttgart Richtung München zwischen Kirchheim-Teck Ost und Mühlhausen. 6 Kilometer Stau und 1 Stunde anstehen. Dann B313 Plochingen Richtung Nürtingen zwischen Wernau und Köngen-Nord. Dichter Verkehr hier und 8 Minuten, die es länger dauert. Außerdem blitzt es. B27 runter Richtung Echterdingen Nord, direkt am Ortseingang von Echterdingen. Hier dürft ihr 50 fahren. Tobi hat's gemeldet. Danke dafür, Tobi. Und Staus und Blitzer meldet ihr telefonisch oder per WhatsApp an die 08000 75 7000 oder über die Antenne 1 App.
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0: 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Punkt 12 Uhr an diesem Samstag. Wir sind drin im Wochenende und reden über unsere schlimmsten Reisen, die hoffentlich schon hinter uns liegen. Erzählt doch mal, wo ging's hin in Urlaub und kam dann ganz anders als gewünscht? Eure schlimmste Reise jetzt teilen über die 08.075.7000 und gleich um 19:15, Leute. Oh Gott, da kommt Mirko. Der hat seine Reise mal abbrechen müssen, aber jetzt nicht wegen des Hotels oder so, sondern aus privaten Gründen. Was ihm passiert ist, hört ihr gleich um 19:15. Jetzt erstmal einen der besten Hits von heute. Das ist Alex Warren und Ordinary.

0: 08.075 7000. Es kommen immer mehr Geschichten rein. Dabei sind wir gerade erst in die Sommerferien gestartet. Aber schlimme Reisen haben irgendwie alle schon mal erlebt. Meistens geht es dabei um Hotels oder Ferienwohnungen, die nix waren. Bei Mirko hat es einen anderen Grund. Du warst mit deiner Freundin an der Nordsee. Erzähl mal.
1: Auf jeden Fall sagte mir dann meine damalige angebliche Freundin, sie hätte seit 3 Wochen einen neuen Freund. Und ich könne doch nächsten Tag wieder nach Hause fahren. Ich dürfte aber noch eine Nacht bei ihr pennen und müsste dann aber nächsten Tag wieder nach Hause fahren. Also ja, das war ehrlich gesagt meine schlimmste Reise, die ich mal jemals gemacht habe. Ne? Und ja, die werde ich so schnell nicht vergessen. Ne? Guti, alles klar. Ich wünsche euch allen einen schönen Tag. Passt schön auf euch auf und bleibt schön gesund. Bis dann. Ciao, euer Mirko.

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Wir sind drin im Wochenende, das ist Hitradio Antenne 1. Ich bin Susanka und hier kommen noch mal ein paar Möglichkeiten, was zu unternehmen. Es ist nämlich jede Menge los. Das Küferfest in Heidenheim steigt zum Beispiel. Da wird es richtig gemütlich auf dem Eugen-Jäckle-Platz. Hier gibt es Wein, Musik und jede Menge gutes Essen. Noch bis morgen könnt ihr euch da durch regionale und internationale Weine probieren und dazu schwäbische Klassiker. Wer dieses Wochenende Lust auf Kultur hat, und zwar unter freiem Himmel, der kann beim Innenhof-Festival in Villingen-Schwenningen vorbeischauen. Von Kabarett über Rock bis hin zu Open-Air-Kino. Hier ist jede Menge los. Und in Ludwigsburg findet wieder die Ludwigsburger Weinlaube statt, im Rathaushof. Hier könnt ihr noch 2 Wochen lang regionale und internationale Weine genießen. Dazu gibt's Live-Musik und natürlich auch hier jede Menge leckeres Essen. Los geht's jeden Abend um 17 Uhr.

0: läuft bei uns gleich um 8:15.
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0: Es ist schon vor 1, Hitradio Antenne 1 mit dem Wetter. Sonne satt heute, es bleibt trocken bei bis zu 26 Grad im Bergland und ganzen 33 Grad im Breisgau heute. Morgen auch erst Sonne, dann ein bisschen wolkiger als heute, aber nur vereinzelt Regen und Gewitter bei bis zu 36 Grad und am Montag ähnlich bis zu 34 Grad. Zurzeit in Esslingen 26, in Singen 27 und in Schwäbisch Hall hier auch 27 Grad.
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14: Ich bin Katrin Müller. Führende SPD-Politiker pochen angesichts der weiter hohen Benzinkosten auf eine Spritpreisbremse. Die hohen Spritpreise seien weiterhin eine echte Belastung für das Land, sagte Generalsekretär Tim Klüssendorf der dpa. Nötig seien Preisobergrenzen. Wirtschaftsministerin Katharina Reiche müsse zügig ein Gesetz dafür vorlegen. Die Ministerpräsidentin von Mecklenburg-Vorpommern, Manuela Schwesig, betonte, in ländlichen Regionen sei das Auto kein Luxus, sondern notwendig für den Alltag. Der ChatGPT-Entwickler OpenAI stoppt vorerst sein neues KI-Modell Astra. Grund sind eigenmächtige Hacker-Attacken durch künstliche Intelligenz. OpenAI will seine künftigen Modelle härter kontrollieren.
15: Entwickler haben immer mehr Probleme, künstliche Intelligenz unter Kontrolle zu halten, weil die sich eigenständig macht. Passiert ist das zuletzt bei mehreren Tests, in der Programme aus ihrem Testumfeld ausgebrochen sind und sich in die Websites von Unternehmen gehackt haben. Schaden haben sie dort zwar nicht angerichtet, aber der Tech-Riese OpenAI will seine Software jetzt dennoch stärker überwachen und abschirmen. Vermutlich auch, weil sonst strengere Regeln der Politik drohen. Zuletzt hatten über 1000 KI-Forscher davor gewarnt, dass das Entwicklungstempo unkontrollierbar zu werden drohe. Thomas Bremser, Nachrichtenredaktion.
14: Jede zweite Frau ist in Deutschland trotz langjähriger Versicherung von niedrigen Renten betroffen. Das berichtet das Statistische Bundesamt. Bei den Männern gibt es bei der Rente vor allem regionale Unterschiede.
16: Viele kommen mit ihrer Rente nicht mal über die Armutsgrenze hinaus. Jeder vierte Mann, der mindestens 45 Jahre eingezahlt hat, der bekommt weniger als gut 1.400 Euro im Monat. Vor allem im Osten. Und die Frauen? Jede zweite, egal wo sie wohnt, hat eine Niedrigrente. Das bedeutet aber nicht automatisch Altersarmut, denn viele hätten Zusatzeinkommen, sagt die Regierung. Sie steht aber in der Kritik, weil sie die Rente mit 63 abschaffen will. Claudia Wächter, Nachrichtenredaktion.
14: Zum Sport. Florian Wellbrock hat zum Abschluss der Freiwasserwettbewerbe bei den Schwimm-Europameisterschaften in Paris seine dritte Goldmedaille gewonnen. Gemeinsam mit Julia Ackermann, Isabel Gose und Oliver Klemert bezwang er in der Mixed-Staffel über 4x1,5 Kilometer Italien und Ungarn. Es war die vierte deutsche Goldmedaille in der Seine. Dazu gab es einmal Bronze.
0: 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Historischer Moment in Esslingen. Jetzt ab 13 Uhr ist nämlich hier die Adenauerbrücke für Autos teilweise gesperrt und das voraussichtlich für mehrere Jahre. Bedeutet konkret, stadtauswärts Richtung B10, Bergheim und Sirnau kommt ihr weiter durch. Stadteinwärts ist zwischen der B10 und der Neckarinsel Schluss. Busse, Fahrräder und Fußgänger können die Brücke aber weiterhin nutzen. Auf die Straßen B27 Tübingen Richtung Stuttgart zwischen Kirchen-Tellensfurt und Altenburg. Gefahr durch Gegenstände im Spanngurt auf der Fahrbahn. Und wir kommen zu den Staus. A5 Karlsruhe Richtung Heidelberg zwischen Kronau und Schwetzingen. 12 Kilometer stockend und das kostet euch ca. 25 Minuten. A6 Heilbronn Richtung Mannheim zwischen Untereisesheim und Sinsheim-Steinsfurt. Hier dauert es 10 Minuten länger. A8 Karlsruhe Richtung Stuttgart zwischen Pforzheim West und Ost. 5 Kilometer stockend hier. Die 8 Stuttgart Richtung Karlsruhe zwischen Leonberg West und Ost. Das sind 6 Kilometer Stau und kostet euch eine Viertelstunde. A8 Stuttgart Richtung München zwischen Kirchheim Tech West und Mühlhausen. 9 Kilometer Stau hier. Zeitverlust circa eine Stunde. Der Tunnel Grübingen, da gab es einen Unfall. Eine Unfallaufnahme immer noch. Der Verkehr wird aber mittlerweile auf dem Standstreifen an der Unfallstelle vorbeigeführt und der linke Fahrstreifen ist auch wieder befahrbar. Hier geht's also vorwärts. Und B10 Stuttgart Richtung Ulm zwischen Süßen Ost und Kuchen. Hier dichter Verkehr. 10 Minuten anstehen. Außerdem blitzt es. B27 runter Richtung Echterdingen Nord, direkt am Ortseingang von Echterdingen. Hier dürft ihr 50 fahren und Tobi hat den Blitzer gemeldet. Danke. Und auf der B313 Nürtingen Richtung Plochingen, 200 Meter vor der Ausfahrt Wernau. Hier sind 80 erlaubt und Gabi hat das durchgegeben. Vielen Dank, Gabi. Staus und Blitzer meldet ihr telefonisch oder per WhatsApp an die 08000 75 7000 oder über die Antenne 1 App.
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0: 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Es ist Samstag, genau 13 Uhr. Ich wünsche ein schönes Wochenende und wir sind drin in den Sommerferien. Vielleicht fahrt ihr ja auch gerade in diesem Moment in den Urlaub. Erzählt mal, was habt ihr denn vor? Wohin geht die Reise? Und welche würdet ihr denn nicht mehr machen? Also welche Reise war die schlimmste für euch? 08000 75 7000 meldet euch. Und gleich um Viertel nach, da ist Lucia aus Reutlingen dran. Für sie ging es nach Gran Canaria und was da schief lief, vor allem wegen anderer Urlauber, das hört ihr gleich. Jetzt erstmal einer der besten Hits von heute. Das ist Gabriella, Cat's Eye und damit euch einen schönen Sonntag.

0: Wir sind gerade erst in die Sommerferien gestartet und trotzdem tut sich ein Thema immer wieder auf. Die schlimmste Reise, die man so erlebt hat. Was habt ihr euch denn schon mal vom Urlaub versprochen und es kam dann ganz anders? Meldet euch gerne auch über die 08000 75 7000. Lucia aus Reutlingen ist dran. Hi Lucia.
1: Hallo, ja.
0: Erzähl.
1: Ich über 7 Tage hinweggezogen. Ich muss dazu sagen, ich bin mit meiner Mama geflogen und meinem Sohn, der ist 10 Jahre alt und es klappt auch immer alles ganz toll und natürlich informiert man sich auch vorher über den Urlaub.
0: Ja.
1: Ja, und dann kamen wir da an und dann ist uns schon aufgefallen, dass das ganze Hotel ein bisschen stark nach Chlor riecht. Naja, gut, Spanien, wir waren auf Gran Canaria.
0: Okay.
1: Man weiß ja, da wird gerne mit Chlor geputzt und so, das ist ja kein Problem. Ja, und später haben wir dann rausgefunden, warum. Das Hotel war 90% von Engländern gebucht.
0: Okay.
1: Und ja. Die haben das All-Inclusive-Angebot sehr genau genommen und haben sich den ganzen Tag vollgegeben und haben sich auch im ganzen Hotel dann erbrochen.
0: Ist denn ernst? Oh Gott, ja. Oh Gott, oh Gott.
1: Und es hat halt auch durch den Geruch, deswegen auch das Chlor.
0: Oh Gott, wie schrecklich. Und war das allgegenwärtig oder mal so ein Tag?
1: Ja, es war sehr groß vertreten. Es gab auch viele Gärten in diesem Hotel, die haben auch sehr heiß ausgesehen.
0: Oh Gott, Lucia. Okay, wir machen mal eine ganz kurze Pause und sprechen gleich mal weiter drüber, was das für Konsequenzen für das Hotel hatte.
1: Gerne.

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0: eure schlimmsten Reisen, schickt sie mal rüber über die 08000 75 7000. Wir wollen hier keinen irgendwie Angst machen, der jetzt noch in den Sommerurlaub fliegt oder fährt. Aber sich mal ein bisschen Luft machen, das ist immer erlaubt. Über die 08000 75 7000. Lucia war mit ihrer Mutter und ihrem Sohn auf Gran Canaria in einem Hotel, das belagert war von Engländern, die in dem Fall sehr viel getrunken haben. Uns auch ganz oft dann nicht auf Toilette schafften, wenn ihnen sehr schlecht war, sagen wir es mal so. Was war denn das für ein Hotel, Lucia?
1: Wir gehen davon aus, dass das Hotel, es ist in die Jahre gekommen, das hatten wir vorher nicht gewusst. Und die haben alle für den Urlaub nicht viel bezahlt. Und trotzdem ist es ein 4-Sterne-Hotel gewesen. Da gibt es ja eine große Plattform, wo man sich informieren kann. Wir sind geflogen mit 92%. Es liegt momentan bei 79%. Also einiges in der Range
0: also
1: runter.
0: Nicht Promille im Blut, ja. Ne? Sondern Sternebewertung online.
1: Aber es war schon hart.
0: Konnte das Hotel das nicht unterbinden? Das ist ja völlig geschäftsschädigend.
1: Nee, das Hotel konnte nichts machen, weil die Gäste waren durch das starke Angetrunken auch oftmals sehr aggressiv. Wenn die auf dich zugegangen wären, wäre das total gekippt. Und da kam dauernd auch der Notarzt und so. Und die Damen die Animation hat auch gesagt, dass es fürchterlich ist und dass es dieses Jahr das allererste Mal so schlimm ist.
0: Dann würde ich sagen, einfach abhaken und das nächste Mal wird es besser. Vielen Dank, Lucia, für deine Geschichte.

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16: Es ist sonnig heute, nur in den Bergen sind ein paar Quellwolken unterwegs. Die sind aber harmlos und es bleibt trocken. Dazu ist es heiß, 28 bis 33 Grad maximal. Morgen starten wir freundlich in den Tag. Später kommen dann von Westen mehr Wolken. Am Nachmittag gibt es auch erste Schauer. Gegen Abend dann einzelne Gewitter. Davor wird es wieder heiß mit bis zu 36 Grad.
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17: Ich bin Thomas Bock. Führende SPD-Politiker pochen angesichts der weiter hohen Benzinkosten auf eine Spritpreisbremse. Die hohen Spritpreise seien weiter eine echte Belastung für unser Land, sagte Generalsekretär Klüssendorf der Deutschen Presseagentur. Nötig seien Preisobergrenzen.
18: Der Tankrabatt ist ausgelaufen, Millionen Urlauber müssen an der Zapfsäule tief in die Tasche greifen. Die SPD fordert schon länger, dass der Staat nochmal eingreift. Doch Wirtschaftsministerin Reiche von der CDU lehnt das ab. Sie plane aktuell keine weiteren Hilfen. Aus Sicht des ADAC sind die Spritpreise seit mehreren Wochen zu hoch. Man dürfe nicht länger tatenlos zusehen, wie Konzerngewinne immer neue Rekorde erreichen, sagt SPD-Generalsekretär Klüssendorf. Thomas Bremser, Redaktion.
17: Der Industrieverband BDI begrüßt die zeitweise Aufhebung von Lkw-Fahrverboten an Sonn- und Feiertagen wegen des aktuellen Niedrigwassers auf wichtigen Wasserstraßen. Die Verlagerung von Gütern auf Schiene und Straße könne die Lieferketten stabilisieren, sagt BDI-Vize Lösch der Rheinischen Post. Kritik kommt dagegen von der Umweltschutzorganisation BUND. Die Regierung habe nicht verstanden, dass die niedrigen Flusspegel ein Symptom der Klimakrise seien. Mit Ausbaggerung von Flussbetten oder mehr Lkw auf der Straße sei das nicht zu lösen. Wegen eines großen Waldbrands am Gardasee sind mehr als 200 Menschen evakuiert worden, darunter zahlreiche Urlauber. Das Feuer wütet am Westufer von Italiens größtem See.
6: Raus, weg hier, hieß das Kommando mitten in der Nacht. Urlauber mussten aus ihren Unterkünften flüchten, genauso wie alle Touristen aus einer Ferienanlage. Immer näher rückten die glutroten Flammen heran. Auch viele Deutsche machen gerade hier am Gardasee Urlaub. Zig Feuerwehrleute sind noch immer im Einsatz, auch Löschflugzeuge. Alle versuchen, den Brand unter Kontrolle zu bekommen. Hier in Italien stöhnen alle unter einer extremen Hitzewelle. Wälder und Böden sind staubtrocken. Aus Italien, Claudia Wächter.
17: Florian Wellbrock hat zum Abschluss der Freiwasserwettbewerbe bei den Schwimm-Europameisterschaften in Paris seine dritte Goldmedaille gewonnen. Gemeinsam mit Julia Ackermann, Isabel Gose und Oliver Klemet bezwang er in der Mixed-Staffel über 4x1,5 Kilometer Italien und Ungarn. Es war insgesamt das vierte deutsche Gold in der Seine. Dazu gab es einmal Bronze.
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8: Auf der A6 Heilbronn Richtung Mannheim. Zwischen Heilbronn unter Eisesheim und Bad Rappenau bitte aufpassen. Es hat hier einen Unfall gegeben. Zwischen Bad Rappenau und Wiesloch-Rauenberg fließt der Verkehr zäh. Es dauert hier etwa 10 Minuten länger. Auf der A7 Ulm Richtung Würzburg. Zwischen der Raststätte Elwanger Berge Ost und dem Firngrundtunnel hat es auch einen Unfall gegeben. Bitte aufpassen, es liegen auf allen Fahrstreifen Gegenstände. Auf der A8 Stuttgart Richtung München zwischen Kirchheimteck Ost und Mühlhausen staut es sich auf 8 Kilometern. Es dauert hier etwa eine Stunde länger. Auf der A8 Stuttgart Richtung Karlsruhe zwischen Heimsheim und Pforzheim Nord fließt der Verkehr auf 9 Kilometern zäh. Hier gibt es etwa eine Viertelstunde plus. Und auf der A81 Singen Richtung Heilbronn zwischen dem Kreuz Stuttgart und Stuttgart-Feuerbach 6 Kilometer Stau. Es kommen etwa 10 Minuten obendrauf. 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
12: Hallihallo und herzlich willkommen beim Hitradio Antenne 1 Soundcheck. Wir checken hier ja, wie der Name schon sagt, die coolsten, spannendsten und freshesten neuen Sounds aus. Ich habe euch diese Stunde unter anderem einen Song mitgebracht, der euch straight in den Urlaub katapultiert. Möglich macht's die neue Nummer von Benny Blanco, Selena Gomez und Becky G. Außerdem haben Fastboy ein bisschen an ihrem Sound geschraubt und einen kleinen sommerlichen Boogie-Track rausgebracht. Hören wir uns nach nur zwei Hits an. Und los geht's mit dem Mann, der nochmal eine ganz neue Messlatte für geile Stimmen gesetzt hat. Hier ist Teddy Swims mit Mr. Know-It-All, einer der besten Hits von heute.

0: traurige Songs sind 100-mal einfacher zu schreiben als Happy Songs.
1: Ja, ihr hört in Hitradio Antenne 1 Soundcheck. Die Jungs von Fastboy haben diese These aufgestellt.
0: Irgendwie jeder kann so, oh Gott, die Welt ist so scheiße, oh, my heart breaks, I lost the love of my life. Es sind Themen, die einfach ankommen.
2: Schreibt mal einen coolen Happy Song.
0: Der nicht
2: coolen Happy Song,
0: ist,
2: also. Der nicht irgendwie cheesy rüberkommt, der trotzdem gute Laune macht.
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1: Ja, und diese thin line, die haben die beiden so dermaßen getroffen. Der neue Song ist bei mir persönlich auf jeden Fall unter den Top 3 von allen Fastboy-Songs ever. Der macht Bock, der macht gute Laune, der ist ein bisschen funky, klingt frisch und modern. Und deswegen müsst ihr den unbedingt kennenlernen. Hier ist Music Sounds, die nagelneue Nummer von Fastboy. Zuerst gehört bei Hitradio Antenne 1.

Die nächsten 2,5 Minuten seid ihr hier im Hitradio Antenne 1 Soundcheck im Urlaub. Ihr wisst ja, 2026 ist das absolute Latin-Jahr. Maßgeblich ist da natürlich Bad Bunny dran beteiligt. Und generell habe ich auch so das Gefühl, dass spanische Musik gerade wieder voll auf dem Vormarsch ist. Deswegen habe ich euch die mega geile Nummer von Benny Blanco, Selena Gomez und Becky G mitgebracht. Drei ziemliche Schwergewichte und auch echt eine sehr coole Kombo. Ganz besonders, ja, weil Benny und Selena, die haben ja letztes Jahr geheiratet. Und das jetzt ist der erste gemeinsame Song als Ehepaar. Also Leute, schließt eure Augen, träumt euch an den Strand, an die Beachbar, auf die Yacht oder dahin, wo ihr jetzt gerade am liebsten wärt. Hier sind Benny Blanco, Selena Gomez und Becky G mit Te Olvido. Ganz neu bei Hitradio Antenne 1.

0: Neue Musik im Hitradio Antenne 1 Soundcheck, die kommt von Malik Harris. Der hat einen neuen Song released und dieser Song, der hat sogar eine Superkraft. Der kann gutes Wetter machen. Das hat Malik selber rausgefunden.
1: Okay, Freunde, also das mit dem Sommerwetter zum Make Your Mind Release hat jetzt nicht so ganz geklappt. Aber ich habe nochmal mit den Wettergöttern gesprochen und sie meinten, der Deal ist, dass ihr den Song ganz viel hören müsst. Das war mir damals nicht klar. Ich dachte, der Release reicht, um für Sommer zu sorgen. Aber ihr müsst den Song erstmal ganz viel hören. Und dann überlegen sie sich nochmal und bringen uns ein bisschen Sommer rüber. Also Freunde, ihr wisst, was ihr zu tun habt.
0: Haben wir gecheckt? Damit das Wetter so schön bleibt, wie es heute ist, hauen wir den Song jetzt sofort auf die Playlist. Hier ist Malik Harris mit Make You Mine. Den hört ihr jetzt zum allerersten Mal hier bei Hitradio Antenne 1.

In seiner Wahlheimat England wird er als der nächste große Folk-Hero gehandelt. Der Hitradio Antenne 1 Soundcheck hier. Es geht um Sebastian Schub. Und was die Briten da über ihn sagen, das kann ich nur so bestätigen. Sebastian hat uns mal hier im Studio besucht und das kennt ihr bestimmt. Das ist so ein Typ, der betritt den Raum und hat direkt so einen richtigen Star-Appeal. Ich meine das gar nicht jetzt so Star-Allüren-mäßig oder so, sondern ich meine eher so seine Ausstrahlung. Die ist einfach ultra krass. Er hat, als er hier war, sogar ganz spontan für uns gesungen, ist dafür extra auf so einen kleinen Hocker gestiegen, unser Team ganz nah um ihn herum und dann hat der eine Stimme rausgefeuert. Leute, wir hatten direkt alle Gänsehaut. Gestern hat er endlich seine neue Single rausgebracht. Die hat einen unfassbar chilligen Groove, hat stellenweise so einen leichten Sprechgesang. Lieb ich ja komplett. Und jetzt hoffe ich sehr, dass ihr den Song genauso fühlt wie ich. Hier ist Sebastian Schub mit Haven't Found Love Yet, ganz neu auf der Antenne 1 Playlist.

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11: Es ist sonnig heute, nur in den Bergen sind ein paar Quellwolken unterwegs. Die sind aber harmlos und es bleibt trocken. Dazu ist es heiß, 28 bis 33 Grad maximal. Morgen starten wir freundlich in den Tag. Später kommen dann von Westen mehr Wolken. Am Nachmittag gibt es auch erste Schauer. Gegen Abend dann einzelne Gewitter. Davor wird es wieder heiß mit bis zu 36 Grad.
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12: Ich bin Thomas Brockt. Die Industrie begrüßt, dass 4 Bundesländer das Sonntagsfahrverbot für Lkw gelockert haben. Das könne die Lieferketten stabilisieren, sagte der Vize-Geschäftsführer des Industrieverbands BDI Lösch der Rheinischen Post. Hintergrund ist das aktuelle Niedrigwasser auf wichtigen Flüssen.
13: Das Niedrigwasser macht der Wirtschaft zu schaffen und könnte auch Güter für die Kunden verteuern, wie Benzin, Getreide oder Baustoffe. Darum sollen jetzt mehr Transporte auf Straße und Schiene verlegt werden. Die 4 Bundesländer haben das Lkw-Verbot an Sonntagen bis Ende August gelockert bzw. Ende September. Das gilt für alle Güter, die vom Niedrigwasser betroffen sind. Gut möglich, dass weitere Regionen nachziehen. Denn noch ist unklar, ob die Laster andere Bundesländer umfahren müssen oder schnell eine Sondergenehmigung bekommen. Thomas Bremser, Redaktion.
12: Führende SPD-Politiker pochen angesichts der weiter hohen Benzinkosten auf eine Spritpreisbremse. Die hohen Spritpreise seien weiter eine echte Belastung für unser Land, sagte Generalsekretär Klüssendorf der Deutschen Presseagentur. Nötig seien Preisobergrenzen, Wirtschaftsministerin Reiche müsse schnell ein Gesetz dafür vorlegen. Die Ministerpräsidentin von Mecklenburg-Vorpommern, Schwesig, betonte, in ländlichen Regionen sei das Auto kein Luxus, sondern notwendig für den Alltag. Wegen eines großen Waldbrands am Gardasee sind mehr als 200 Menschen evakuiert worden, darunter zahlreiche Urlauber. Das Feuer wütet am Westufer von Italiens größtem See.
14: Raus, weg hier, hieß das Kommando mitten in der Nacht. Urlauber mussten aus ihren Unterkünften flüchten, genauso wie alle Touristen aus einer Ferienanlage. Immer näher rückten die glutroten Flammen heran. Auch viele Deutsche machen gerade hier am Gardasee Urlaub. Zig Feuerwehrleute sind noch immer im Einsatz, auch Löschflugzeuge. Alle versuchen, den Brand unter Kontrolle zu bekommen. Aus Italien, Claudia Wächter.
12: Florian Wellbrock hat zum Abschluss der Freiwasserwettbewerbe bei den Schwimm-Europameisterschaften in Paris seine 3. Goldmedaille gewonnen. Gemeinsam mit Julia Ackermann, Isabel Gose und Oliver Klemet bezwang er in der Mixed-Staffel über 4x1,5 Kilometer Italien und Ungarn. Es war insgesamt das 4. deutsche Gold in der Seine. Dazu gab es einmal Bronze.
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7: Auf der A6 Heilbronn Richtung Mannheim zwischen Heilbronn unter Eisesheim und Bad Rappenau bitte aufpassen, hier hat es einen Unfall gegeben. Bitte auch aufpassen auf der A6 Heilbronn Richtung Nürnberg. Zwischen Üringen und Neuenstein sind Fahrzeuge auf der Fahrbahn abgestellt. Auf der A7 Ulm Richtung Würzburg zwischen Aalen-Westhausen und Dinkelsbühl-Fichtenau gibt es 11 Kilometer Stau. Es dauert hier etwa eine Dreiviertelstunde länger. Auf der A8 Karlsruhe Richtung Stuttgart zwischen Pforzheim Süd und Heimsheim läuft ein Feuerwehreinsatz. Die Richtungsfahrbahn ist hier gesperrt. Auf der A8 Stuttgart Richtung München zwischen Eichelberg und Mühlhausen staut es sich auf 5 Kilometern. Es dauert hier etwa 40 Minuten länger. Auf der A8 München Richtung Stuttgart zwischen Ulm-West und Mühlhausen fließt der Verkehr auf 12 Kilometern zäh. Hier ist es etwa eine Viertelstunde plus. Und auf der A8 Stuttgart Richtung Karlsruhe zwischen Heimsheim und Pforzheim Nord gibt es 8 Kilometer Stau. Es dauert auch hier etwa eine Viertelstunde länger. 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
15: Stunde 2 im Hitradio Antenne 1 Soundcheck. Ich habe noch eine ganze Menge an richtig geilen neuen Songs dabei, die ich euch unbedingt vorspielen will. Zum einen ist ein Song rausgekommen, der alle 2010er Party People glücklich machen wird. Pitbull und Jason Derulo haben einfach einen gemeinsamen Track rausgebracht. Leute, wie geil ist das denn bitte? Dann habe ich noch die neue Nummer von Alex Warren dabei. Ist wieder so ein totaler Gänsehaut-Song. Den hören wir schon nach nur 2 Hits. Und los geht's mit Harry Styles und einem der besten Hits von heute. Hier ist American Girls.

0: Leute, wir feiern hier jetzt eine Radiopremiere. Die neue Single von Alex Warren ist da. Die habe ich euch natürlich sofort in den Hitradio Antenne einen Soundcheck mitgebracht. Es ist damit die vierte Single von seinem kommenden Debütalbum. Vom Stil her geht's wieder eher so ein bisschen zurück in die Richtung von Ordinary, also Gänsehaut. Es ist sehr majestätisch, sehr hymnisch, sehr emotional. Und ich bin total gespannt, wie euch der Song gefällt. Hier ist Rescuer, die neue Single von Alex Warren, zuerst gehört bei Hitradio Antenne 1.
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Der Hitradio Antenne 1 Soundcheck hier. Wir checken hier zusammen die coolsten musikalischen Neuveröffentlichungen aus. Und bei dem hier, da habe ich echt meinen Augen nicht richtig getraut. Pitbull und Jason Derulo haben einfach einen Song zusammen rausgebracht. Oh mein Gott, das ist für mich ein direkter Flashback in die 10er. Beide haben mich und sicher auch ganz viele von euch durch unsere Jugend und unsere wilden Clubnächte begleitet. Und ich finde auch der neue Song, der hat einen totalen 10er-Vibe, ist vielleicht ein Ticken grooviger als damals. Was aber feststeht, ist, dass die Laune instant hochgeht, wenn man den hört. Und hier ist er jetzt für euch. Privacy, der ganz neue Track von Pitbull und Jason Derulo. Der feiert jetzt Premiere hier bei Hitradio Antenne 1. Derulo.

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Seine Musik wird weltweit millionenfach gestreamt und trotzdem wagt er jetzt die große Veränderung. Ihr hört den Hitradio Antenne 1 Soundcheck. Ja, Chris de Serendi ist die Stimme von Mega-Hits wie zum Beispiel Cynical oder auch die Stimme von Magic Moments. Jeder kennt und feiert seine Songs und trotzdem kennt immer noch nicht jeder seinen Namen. Das ändert sich jetzt aber gerade. Er released momentan verstärkt seine eigenen Songs, feiert mit Good Old Days zum Beispiel gerade seinen ersten großen Solo-Chart-Erfolg. Jetzt haut er direkt die nächste Solo-Single hinterher. Die ist schon wieder total catchy und hat, glaube ich, auch ganz großes Potenzial, ein Riesenhit zu werden. Also, merkt euch seinen Namen. Hier ist Chris de Serendi mit Easy to Love. Ganz neu auf der Antenne 1 Playlist.

Wir tanzen uns jetzt in den Samstagnachmittag mit dem Hitradio Antenne 1 Soundcheck und der neuen Single von D.O.D. und Izzy Bisu. D.O.D. steht für Dan O'Donnell, das ist ein DJ und Producer aus England. Izzy Bisu kommt ebenfalls aus England, war sogar schon mal für einen Grammy nominiert. Ihr Markenzeichen ist ihre außergewöhnliche Stimme, irgendwie eine Mischung aus rau und pur, gleichzeitig aber auch wahnsinnig soulig und hauchig und dann aber irgendwie auch noch ein bisschen süß. Sie und D.O.D. haben jetzt jedenfalls einen richtigen Dancefloor-Banger rausgehauen und hier ist er für euch. Careful, ganz neu auf der Antenne 1 Playlist.

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10: Es ist sonnig heute, nur in den Bergen sind ein paar Quellwolken unterwegs. Die sind aber harmlos und es bleibt trocken. Dazu ist es heiß, 28 bis 33 Grad maximal. Morgen starten wir freundlich in den Tag. Später kommen dann von Westen mehr Wolken. Am Nachmittag gibt's auch erste Schauer. Gegen Abend dann einzelne Gewitter. Davor wird's wieder heiß mit bis zu 36 Grad.
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11: Ich bin Thomas Brockt. Nach dem Fund der Sprengstoffdrohne am Flughafen Leipzig-Halle verstärkt die Polizei dort den Schutz. Auf dem Gelände steht jetzt ein spezielles Radar, das anfliegende Drohnen schon aus größerer Entfernung erkennen soll.
12: Die neue Technik steht auf der Besucherplattform des alten Towers. Von dort soll sie den Luftraum überwachen und auch verfolgen, welchen Weg eine Drohne nimmt. Dieses Radar nennt sich Echo Shield. Viel mehr Infos dazu gibt's von der Bundespolizei bisher nicht. Parallel läuft die Suche nach Antworten zum Vorfall weiter. Neben der Sprengstoffdrohne gab's möglicherweise noch eine zweite. Mit einem kleinen unbekannten Flugobjekt war ein Frachtflugzeug zusammengestoßen. Zoe Tassovali, Redaktion.
11: Der Industrieverband BDI begrüßte die zeitweise Aufhebung von Lkw-Fahrverboten an Sonn- und Feiertagen wegen des aktuellen Niedrigwassers auf wichtigen Wasserstraßen. Die Verlagerung von Gütern auf Schiene und Straße könne die Lieferketten stabilisieren, sagte BDI-Vize Lösch der Rheinischen Post. Kritik kommt dagegen von der Umweltschutzorganisation BUND. Die Regierung habe nicht verstanden, dass die niedrigen Flusspegel ein Symptom der Klimakrise seien. Mit Ausbaggerung von Flussbetten oder mehr Lkw auf der Straße sei das nicht zu lösen. Führende SPD-Politiker pochen angesichts der weiter hohen Benzinkosten auf eine Spritpreisbremse. Die hohen Spritpreise seien weiter eine echte Belastung für unser Land, sagte Generalsekretär Klüssendorf der Deutschen Presseagentur. Nötig seien Preisobergrenzen.
13: Der Tankrabatt ist ausgelaufen, Millionen Urlauber müssen an der Zapfsäule tief in die Tasche greifen. Die SPD fordert schon länger, dass der Staat nochmal eingreift. Doch Wirtschaftsministerin Reiche von der CDU lehnt das ab. Sie plane aktuell keine weiteren Hilfen. Aus Sicht des ADAC sind die Spritpreise seit mehreren Wochen zu hoch. Man dürfe nicht länger tatenlos zusehen, wie Konzerngewinne immer neue Rekorde erreichen, sagt SPD-Generalsekretär Klüssendorf. Thomas Bremser, Redaktion.
11: Bundesliga-Absteiger 1. FC Heidenheim hat sich mit einem Sieg in der zweiten Fußball-Bundesliga zurückgemeldet. Das Team setzte sich gegen Aufsteiger VfL Osnabrück mit 4:3 durch. An die Tabellenspitze stürmte Eintracht Braunschweig durch ein 6:1 beim 1. FC Magdeburg. Außerdem gewann Karlsruhe gegen Bielefeld mit 2:1. Darmstadt und Kiel trennten sich 2:2.
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14: Auf der A7 Ulm Richtung Würzburg zwischen Aalen-Westhausen und Dinkelsbühl-Fichtenau fließt der Verkehr auf 12 Kilometern zäh. Es dauert hier etwa 10 Minuten länger. Auf der A8 Karlsruhe Richtung Stuttgart zwischen Pforzheim Süd und Heimsheim laufen Bergungsarbeiten. Der rechte und der mittlere Fahrstreifen sind gesperrt. Es staut sich zwischen Pforzheim Ost und Pforzheim Süd auf 3 Kilometern. Dadurch dauert es etwa eine halbe Stunde länger. Auf der A8 München Richtung Stuttgart zwischen Ulm-West und Mühlhausen 12 Kilometer Stau. Hier kommen etwa 20 Minuten obendrauf. Und auf der A81 Stuttgart Richtung Singen zwischen Sindelfingen Ost und Böblingen-Hulb 3 Kilometer Stau. Hier gibt es etwa eine Viertelstunde plus. 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
10: Es ist sonnig heute, nur in den Bergen sind ein paar Quellwolken unterwegs. Die sind aber harmlos und es bleibt trocken. Dazu ist es heiß, 28 bis 33 Grad maximal. Morgen starten wir freundlich in den Tag. Später kommen dann von Westen mehr Wolken. Am Nachmittag gibt's auch erste Schauer. Gegen Abend dann einzelne Gewitter. Davor wird's wieder heiß mit bis zu 36 Grad.
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11: Ich bin Thomas Brockt. Die Industrie begrüßt, dass 4 Bundesländer das Sonntagsfahrverbot für Lkw gelockert haben. Das könne die Lieferketten stabilisieren, sagt der Vizegeschäftsführer des Industrieverbands BDI Lösch in der Rheinischen Post. Hintergrund ist das aktuelle Niedrigwasser auf wichtigen Flüssen.
12: Das Niedrigwasser macht der Wirtschaft zu schaffen und könnte auch Güter für die Kunden verteuern, wie Benzin, Getreide oder Baustoffe. Darum sollen jetzt mehr Transporte auf Straße und Schiene verlegt werden. Die 4 Bundesländer haben das Lkw-Verbot an Sonntagen bis Ende August gelockert, beziehungsweise Ende September. Das gilt für alle Güter, die vom Niedrigwasser betroffen sind. Thomas Bremser, Redaktion.
11: Familienministerin Prien schweben neben einem Social-Media-Verbot für Kinder unter 13 Jahren auch Regulierungen für ältere Jugendliche vor. Sogar bis 18 könnte es zusätzliche Maßnahmen geben, die dann aber die Plattformen betreffen würden und nicht den einzelnen Jugendlichen, sagte Prien dem Hamburger Abendblatt. Die Anbieter müssten endlich dafür sorgen, dass Kinder und Jugendliche nur mit altersgerechten Angeboten konfrontiert werden. Sie sei für eine europäische Lösung. Übergangsweise will Prien aber bis zum Ende des Sommers Eckpunkte für eine deutsche Gesetzgebung vorlegen. Nach dem Fund der Sprengstoffdrohne am Flughafen Leipzig-Halle verstärkt die Polizei dort den Schutz. Auf dem Gelände steht jetzt ein spezielles Radar, das anfliegende Drohnen schon aus größerer Entfernung erkennen soll.
13: Die neue Technik steht auf der Besucherplattform des alten Towers. Von dort soll sie den Luftraum überwachen und auch verfolgen, welchen Weg eine Drohne nimmt. Dieses Radar nennt sich Echo Shield. Viel mehr Infos dazu gibt's von der Bundespolizei bisher nicht. Parallel läuft die Suche nach Antworten zum Vorfall weiter. Neben der Sprengstoffdrohne gab's möglicherweise noch eine zweite. Mit einem kleinen unbekannten Flugobjekt war ein Frachtflugzeug zusammengestoßen. Zoe Tassovali, Redaktion.
11: Bundesliga-Absteiger 1. FC Heidenheim hat sich mit einem Sieg in der zweiten Fußball-Bundesliga zurückgemeldet. Das Team setzte sich gegen Aufsteiger VfL Osnabrück mit 4:3 durch. An die Tabellenspitze stürmte Eintracht Braunschweig durch ein 6:1 in Magdeburg. Außerdem gewann Karlsruhe gegen Bielefeld mit 2:1. Darmstadt und Kiel spielten 2:2.
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14: Auf der A8 Stuttgart Richtung München zwischen Merklingen und Ulm-Ost staut es sich auf 3 Kilometern. Es dauert hier etwa eine halbe Stunde länger. Vor Ulm-Ost hat es einen Unfall gegeben. Auf der A8 Karlsruhe Richtung Stuttgart zwischen Pforzheim Süd und Heimsheim laufen Reinigungsarbeiten. Der rechte Fahrstreifen ist gesperrt. Und auf der A81 Stuttgart Richtung Singen zwischen Böblingen Ost und Böblingen Hulb 3 Kilometer Stau. Es dauert hier etwa eine Viertelstunde länger. 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
12: In der Nacht ist es klar und später zum Teil leicht bewölkt. Die Temperaturen sinken auf 18 bis 12 Grad. Morgen gibt es nach sonnigem Start mehr Wolken und einzelne Schauer und Gewitter. Am Montag und Dienstag sind vor allem im Süden noch einzelne Schauer und Gewitter unterwegs. Sonst ist es oft recht sonnig bei 28 bis 35 Grad.
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13: Ich bin Thomas Brockt. Familienministerin Prien will Kinder und Jugendliche stärker vor den Risiken sozialer Medien schützen. Im Hamburger Abendblatt spricht sie sich für strengere Regeln aus, auch für Jugendliche bis 18 Jahre.
14: Mal eben TikTok oder Instagram öffnen und losswipen. Für Kinder könnte das künftig schwieriger werden. Prien will vor allem die Plattformen stärker in die Pflicht nehmen. Sie sollen darauf achten, was sie jungen Nutzern überhaupt zeigen. Ihr Wunsch wäre es, wenn Jugendlichen nur das gezeigt wird, was zu ihrem Alter passt. Für Kinder unter 13 könnte es sogar ein Social-Media-Verbot geben. Deutschland will bis Ende des Sommers erste Regeln vorlegen. Langfristig sollen aber in der ganzen EU dieselben Vorgaben gelten. Zoe Tassovali, Redaktion.
13: Der Industrieverband BDI begrüßt die zeitweise Aufhebung von Lkw-Fahrverboten an Sonn- und Feiertagen wegen des aktuellen Niedrigwassers auf wichtigen Wasserstraßen. Die Verlagerung von Gütern auf Schiene und Straße könne die Lieferketten stabilisieren, sagt BDI-Vize Lösch der Rheinischen Post. Kritik kommt dagegen von der Umweltschutzorganisation BUND. Die Regierung habe nicht verstanden, dass die niedrigen Flusspegel ein Symptom der Klimakrise seien. Mit Ausbaggerung von Flussbetten oder mehr Lkw auf der

0: Straße sei das nicht zu lösen. Wegen eines großen Waldbrands am Gardasee sind mehr als 200 Menschen evakuiert worden, darunter zahlreiche Urlauber. Das Feuer wütet am Westufer von Italiens größtem See.
1: Raus, weg hier, hieß das Kommando mitten in der Nacht. Urlauber mussten aus ihren Unterkünften flüchten, genauso wie alle Touristen aus einer Ferienanlage. Immer näher rückten die glutroten Flammen heran. Auch viele Deutsche machen gerade hier am Gardasee Urlaub. Zig Feuerwehrleute sind noch immer im Einsatz, auch Löschflugzeuge. Alle versuchen, den Brand unter Kontrolle zu bekommen. Hier in Italien stöhnen alle unter einer extremen Hitzewelle. Wälder und Böden sind staubtrocken. Aus Italien, Claudia Wächter.
0: Florian Wellbrock hat zum Abschluss der Freiwasserwettbewerbe bei den Schwimm-Europameisterschaften in Paris seine dritte Goldmedaille gewonnen. Gemeinsam mit Julia Ackermann, Isabel Gose und Oliver Klemet bezwang er in der Mixed-Staffel über 4x1,5 Kilometer Italien und Ungarn. Es war insgesamt das vierte deutsche Gold in der Seine. Dazu gab es einmal Bronze.
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3: Vorsicht auf der A8 Stuttgart Richtung München zwischen Stuttgart Flughafen Messe und Stuttgart Pliningen. Ein defektes Fahrzeug auf der Standspur. 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
8: In der Nacht ist es klar und später zum Teil leicht bewölkt. Die Temperaturen sinken auf 18 bis 12 Grad. Morgen gibt es nach sonnigem Start mehr Wolken und einzelne Schauer und Gewitter. Am Montag und Dienstag sind vor allem im Süden noch einzelne Schauer und Gewitter unterwegs. Sonst ist es oft recht sonnig bei 28 bis 35 Grad.
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9: Ich bin Thomas Brockt. Die Industrie begrüßt, dass 4 Bundesländer das Sonntagsfahrverbot für Lkw gelockert haben. Das könne die Lieferketten stabilisieren, sagt der Vizegeschäftsführer des Industrieverbands BDI Lösch in der Rheinischen Post. Hintergrund ist das aktuelle Niedrigwasser auf wichtigen Flüssen.
10: Das Niedrigwasser macht der Wirtschaft zu schaffen und könnte auch Güter für die Kunden verteuern, wie Benzin, Getreide oder Baustoffe. Darum sollen jetzt mehr Transporte auf Straße und Schiene verlegt werden. Die 4 Bundesländer haben das Lkw-Verbot an Sonntagen bis Ende August gelockert, beziehungsweise Ende September. Das gilt für alle Güter, die vom Niedrigwasser betroffen sind. Thomas Bremser, Redaktion.
9: Familienministerin Prien schweben neben einem Social-Media-Verbot für Kinder unter 13 Jahren auch Regulierungen für ältere Jugendliche vor. Sogar bis 18 könnte es zusätzliche Maßnahmen geben, die dann aber die Plattformen betreffen würden und nicht den einzelnen Jugendlichen, sagte Prien dem Hamburger Abendblatt. Die Anbieter müssten endlich dafür sorgen, dass Kinder und Jugendliche nur mit altersgerechten Angeboten konfrontiert werden. Sie sei für eine europäische Lösung. Übergangsweise will Prien aber bis zum Ende des Sommers Eckpunkte für eine deutsche Gesetzgebung vorlegen. Nach dem Fund der Sprengstoffdrohne am Flughafen Leipzig-Halle verstärkt die Polizei dort den Schutz. Auf dem Gelände steht jetzt ein spezielles Radar, das anfliegende Drohnen schon aus größerer Entfernung erkennen soll.
11: Die neue Technik steht auf der Besucherplattform des alten Towers. Von dort soll sie den Luftraum überwachen und auch verfolgen, welchen Weg eine Drohne nimmt. Dieses Radar nennt sich Echo Shield. Viel mehr Infos dazu gibt's von der Bundespolizei bisher nicht. Parallel läuft die Suche nach Antworten zum Vorfall weiter. Neben der Sprengstoffdrohne gab's möglicherweise noch eine zweite. Mit einem kleinen unbekannten Flugobjekt war ein Frachtflugzeug zusammengestoßen. Zoe Tassovali, Redaktion.
9: Bundesliga-Absteiger 1. FC Heidenheim hat sich mit einem Sieg in der zweiten Fußball-Bundesliga zurückgemeldet. Das Team setzte sich gegen Aufsteiger VfL Osnabrück mit 4:3 durch. An die Tabellenspitze stürmte Eintracht Braunschweig durch ein 6:1 in Magdeburg. Außerdem gewann Karlsruhe gegen Bielefeld mit 2:1. Darmstadt und Kiel spielten 2:2.
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8: Vorsicht auf der A6 Heilbronn Richtung Nürnberg. Zwischen Ilshofen-Wolpertshausen und Kirchberg ein defekter LKW auf der rechten Spur. Und Vorsicht auf der A81 Singen Richtung Stuttgart. Zwischen Hildritzhausen und Ehningen liegt ein Fahrrad auf der mittleren Spur. 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
2: In der Nacht ist es klar und später zum Teil leicht bewölkt. Die Temperaturen sinken auf 18 bis 12 Grad. Morgen gibt es nach sonnigem Start mehr Wolken und einzelne Schauer und Gewitter. Am Montag und Dienstag sind vor allem im Süden noch einzelne Schauer und Gewitter unterwegs. Sonst ist es oft recht sonnig bei 28 bis 35 Grad.
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3: Ich bin Thomas Brockt. Mehrere Bundesländer haben das Sonntagsfahrverbot für Lastwagen teilweise aufgehoben. Grund ist die Dürre und das damit verbundene Niedrigwasser der Flüsse.
4: Die Wirtschaft ist im absoluten Krisenmodus. Viele Frachtschiffe können wegen des Niedrigwassers gar nicht oder nur mit einem Bruchteil der üblichen Ladung fahren. Nordrhein-Westfalen, Niedersachsen, Rheinland-Pfalz und das Saarland wollen jetzt zumindest absolut notwendige Ersatztransporte auf der Straße erleichtern. Dafür können vorübergehend Gütertransporte vom Wasserweg auf die Straße verlegt werden. Damit sollen Lieferketten aufrechterhalten und Versorgungsengpässe vermieden werden. Die Regelung gilt vorerst bis Ende des Monats. Zoe Tassovali, Redaktion.
3: Das Finanzministerium treibt die von Union und SPD vereinbarte Reform der Einkommensteuer voran. Wie aus einem ersten Entwurf für die regierungsinterne Abstimmung hervorgeht, soll bis 2028 unter anderem der Grundfreibetrag steigen, also der Betrag, ab dem Einkommen überhaupt versteuert werden muss. Außerdem soll der Spitzensteuersatz erst bei höheren Einkommen greifen. Im Gegenzug will die Bundesregierung bei der sogenannten Reichensteuer mehr einnehmen. Derzeit nicht geplant ist dagegen ein Ausgleich der sogenannten kalten Progression. Führende SPD-Politiker pochen angesichts der weiter hohen Benzinkosten auf eine Spritpreisbremse. Die hohen Spritpreise seien weiter eine echte Belastung für unser Land, sagte Generalsekretär Klüssendorf der Deutschen Presseagentur. Nötig seien Preisobergrenzen.
5: Der Tankrabatt ist ausgelaufen, Millionen Urlauber müssen an der Zapfsäule tief in die Tasche greifen. Die SPD fordert schon länger, dass der Staat nochmal eingreift. Doch Wirtschaftsministerin Reiche von der CDU lehnt das ab. Sie plane aktuell keine weiteren Hilfen. Aus Sicht des ADAC sind die Spritpreise seit mehreren Wochen zu hoch. Man dürfe nicht länger tatenlos zusehen, wie Konzerngewinne immer neue Rekorde erreichen, sagt SPD-Generalsekretär Klüssendorf. Thomas Bremser, Redaktion.
3: Wegen eines großen Waldbrands am Gardasee in Oberitalien sind mehr als 200 Menschen evakuiert worden, darunter zahlreiche Urlauber. Sie durften aber inzwischen wieder zurückkehren. Das Feuer wütete auf dem Gebiet der Gemeinde Tignale am Westufer von Italiens größtem See. Vorsichtshalber mussten sich auch mehrere Dutzend Urlauber, die in einer Ferienanlage untergebracht waren, in Sicherheit bringen.
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2: Eine Meldung kommt von der B14 Backnang Richtung Stuttgart zwischen Untertürkheim und Villastraße SWR. 2 Kilometer Stau, 13 Minuten der Zeitverlust. Und die B27 ist zwischen Neckarsulm, Kreuzbauwerk Nord und dem Ortsausgang nach einem Unfall in beiden Fahrtrichtungen gesperrt. 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
3: Ich bin Thomas Brockt. Wer steckt hinter dem Vorfall mit der Sprengstoffdrohne auf dem Flughafen Leipzig-Halle? Mehrere US-Medien haben Infos zu einer möglichen Verbindung nach Russland. Die Drohne war diese Woche in der Nähe ukrainischer Transportflugzeuge entdeckt und von einem Mitarbeiter zum Absturz gebracht worden.
4: Viele Infos sind es nicht, die es in US-Medien aktuell zu dem Vorfall gibt, aber sie weisen in dieselbe Richtung, nach Russland. Das Wall Street Journal berichtet, dass die Drohne mit Sprengstoff wahrscheinlich der russischen Regierung gehört. Die Quelle dafür? US-Beamte, die mit Geheimdienstberichten vertraut sind. Der Sender CNN zitiert einen US-Verteidigungsbeamten in Europa mit einer noch eindeutigeren Aussage. Demnach sind die USA zu dem Schluss gekommen, dass die Drohne einem russischen Geheimdienst gehört. Franziska Spieker, Washington.
3: Das Finanzministerium treibt die von Union und SPD vereinbarte Reform der Einkommensteuer voran. Wie aus einem ersten Entwurf für die regierungsinterne Abstimmung hervorgeht, soll bis 2028 unter anderem der Grundfreibetrag steigen, also der Betrag, ab dem Einkommen überhaupt versteuert werden muss. Außerdem soll der Spitzensteuersatz erst bei höheren Einkommen greifen. Im Gegenzug will die Bundesregierung bei der sogenannten Reichensteuer mehr einnehmen. Derzeit nicht geplant ist dagegen ein Ausgleich der sogenannten kalten Progression. Mehrere Bundesländer haben das Sonntagsfahrverbot für Lastwagen teilweise aufgehoben. Grund ist die Dürre und das damit verbundene Niedrigwasser der Flüsse.
5: Die Wirtschaft ist im absoluten Krisenmodus. Viele Frachtschiffe können wegen des Niedrigwassers gar nicht oder nur mit einem Bruchteil der üblichen Ladung fahren. Nordrhein-Westfalen, Niedersachsen, Rheinland-Pfalz und das Saarland wollen jetzt zumindest absolut notwendige Ersatztransporte auf der Straße erleichtern. Dafür können vorübergehend Gütertransporte vom Wasserweg auf die Straße verlegt werden. Zoe Tassovali, Redaktion.
3: Wegen eines großen Waldbrands am Gardasee in Oberitalien sind mehr als 200 Menschen evakuiert worden, darunter zahlreiche Urlauber. Sie durften aber inzwischen wieder zurückkehren. Das Feuer wütete auf dem Gebiet der Gemeinde Tignale am Westufer von Italiens größtem See. Vorsichtshalber mussten sich auch mehrere Dutzend Urlauber, die in einer Ferienanlage untergebracht waren, in Sicherheit bringen.
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6: Eine Meldung von der A8 Karlsruhe Richtung Stuttgart. Zwischen Leonberg Ost und dem Kreuz Stuttgart ein defekter LKW auf der Standspur. Und auf der B27 zwischen Neckarsulm Kreuz Bauwerk Nord und dem Ortsausgang. Da sind nach einem Unfall beide Fahrtrichtungen gesperrt. 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
2: Ich bin Tanja Wagner. Mehr LKW auf die Straße, mehr Güter auf die Schiene. Die Bundesregierung

0: Sucht nach Wegen, mit dem extrem Niedrigwasser umzugehen. Doch Grüne und Linke kritisieren Teile dieser Pläne. Dem Tagesspiegel sagten sie, vor allem zusätzliche Lkw seien der falsche Weg.
1: In mehreren Bundesländern dürfen bestimmte Lkw jetzt auch sonntags und an Feiertagen fahren, damit Waren trotz Niedrigwasser ans Ziel kommen. Der Linken reicht das alles aber nicht. Sie will Binnenschiffer stärker unterstützen und kurzfristig mehr Platz für Güterzüge schaffen. Die Grünen sind sich uneinig, wie sie die Maßnahmen finden sollen. Ein Teil hält die Lkw-Ausnahmen für nötig, ein anderer lehnt sie ab. Zoe Tessovali, Redaktion.
0: Führende SPD-Politiker pochen angesichts der weiter hohen Benzinkosten auf eine Spritpreisbremse. Die hohen Spritpreise sind weiterhin eine echte Belastung für unser Land, sagte Generalsekretär Klüssendorf der Deutschen Presseagentur. Nötig seien Preisobergrenzen. Wirtschaftsministerin Reiche müsse zügig ein Gesetz dafür vorlegen. Die Ministerpräsidentin von Mecklenburg-Vorpommern-Schwesig betonte, in ländlichen Regionen sei das Auto kein Luxus, sondern notwendig für den Alltag. Das Finanzministerium treibt die von Union und SPD vereinbarte Reform der Einkommenssteuer voran. Wie aus einem ersten Entwurf für die regierungsinterne Abstimmung hervorgeht, soll bis 2028 unter anderem der Grundfreibetrag steigen, also der Betrag, ab dem Einkommen überhaupt versteuert werden muss.
2: Der Gesetzentwurf sieht auch vor, dass der Spitzensteuersatz erst bei höheren Einkommen greift. Im Gegenzug soll dafür bei der sogenannten Reichensteuer mehr eingenommen werden. Sollten die Pläne so kommen, geht Finanzminister Klingbeil von rund 10 Milliarden Euro Entlastungen für die Bürger aus. 3 Milliarden im kommenden Jahr und 7 im Jahr darauf. Thomas Brock, Berlin.
0: Wegen eines großen Waldbrands am Gardasee in Oberitalien sind mehr als 200 Menschen evakuiert worden, darunter zahlreiche Urlauber. Sie durften Stunden später zurückkehren. Das Feuer wütete auf dem Gebiet der Gemeinde Tignale am Westufer von Italiens größtem See. Vorsichtshalber mussten sich auch mehrere Dutzend Urlauber, die in einer Ferienanlage untergebracht waren, in Sicherheit bringen.
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4: Uns liegen derzeit keine Meldungen vor. Alle aktuellen Staus und Blitzer findet ihr jederzeit auf antenne1.de oder ganz bequem in unserer Antenne 1 App.
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2: Ich bin Tanja Wagner. Grüne und Linke kritisieren den Umgang der Bundesregierung mit dem extrem Niedrigwasser auf Deutschlands Flüssen. Während die Grünen die geplante Lockerung des Sonn- und Feiertagsverbots für Lastwagen unterschiedlich bewerten, lehnt die Linke die Maßnahme ab. Sie fordert stattdessen mehr Unterstützung für die Binnenschifffahrt und zusätzliche Kapazitäten auf der Schiene. Bisher haben Nordrhein-Westfalen, Niedersachsen, Rheinland-Pfalz und das Saarland das Fahrverbot für bestimmte Lkw an Sonn- und Feiertagen vorübergehend aufgehoben. Der Industrieverband BDI begrüßte das. Familienministerin Prien will Kinder und Jugendliche stärker vor Risiken sozialer Medien schützen. Im Hamburger Abendblatt spricht sie sich für strengere Regeln aus, auch für Jugendliche bis 18 Jahren.
3: Mal eben TikTok oder Instagram öffnen und losswipen. Für Kinder könnte das künftig schwieriger werden. Prien will vor allem die Plattformen stärker in die Pflicht nehmen. Sie sollen darauf achten, was sie jungen Nutzern überhaupt zeigen. Ihr Wunsch wäre es, wenn Jugendlichen nur das gezeigt wird, was zu ihrem Alter passt. Für Kinder unter 13 könnte es sogar ein Social-Media-Verbot geben. Deutschland will bis Ende des Sommers erste Regeln vorlegen. Langfristig sollen aber in der ganzen EU dieselben Vorgaben gelten. Zoe Tassovali, Redaktion.
2: Führende SPD-Politiker pochen angesichts der weiter hohen Benzinkosten auf eine Spritpreisbremse. Die hohen Spritpreise seien weiterhin eine echte Belastung für unser Land, sagte Generalsekretär Klüssendorf der Deutschen Presseagentur. Nötig seien Preisobergrenzen.
4: Die SPD fordert schon länger, dass der Staat nochmal eingreift. Doch Wirtschaftsministerin Reiche von der CDU lehnt das ab. Sie plane aktuell keine weiteren Hilfen. Aus Sicht des ADAC sind die Spritpreise seit mehreren Wochen zu hoch. Man dürfe nicht länger tatenlos zusehen, wie Konzerngewinne immer neue Rekorde erreichen, sagt SPD-Generalsekretär Klüssendorf. Die Ministerpräsidentin von Mecklenburg-Vorpommern, Schwesig, fordert eine Übergewinnsteuer für Mineralölkonzerne. Thomas Bremser, Redaktion.
2: Der VfL Wolfsburg hat sich zum Zweitliga-Auftakt mit einem Remis begnügen müssen. Gegen den 1. FC Kaiserslautern kam der Erstliga-Absteiger in der Volkswagen Arena nicht über ein 0:0 hinaus.
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5: Uns liegen derzeit keine Meldungen vor. Alle aktuellen Staus und Blitzer findet ihr jederzeit auf antenne1.de oder ganz bequem in unserer Antenne 1 App.
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1: Ich bin Tanja Wagner. Mehr Lkw auf die Straße, mehr Güter auf die Schiene. Die Bundesregierung sucht nach Wegen, mit dem extrem Niedrigwasser umzugehen. Doch Grüne und Linke kritisieren Teile

0: dieser Pläne. Dem Tagesspiegel sagten sie, vor allem zusätzliche Lkw seien der falsche Weg.
1: In mehreren Bundesländern dürfen bestimmte Lkw jetzt auch sonntags und an Feiertagen fahren, damit Waren trotz Niedrigwasser ans Ziel kommen. Der Linken reicht das alles aber nicht. Sie will Binnenschiffer stärker unterstützen und kurzfristig mehr Platz für Güterzüge schaffen. Die Grünen sind sich uneinig, wie sie die Maßnahmen finden sollen. Ein Teil hält die Lkw-Ausnahmen für nötig, ein anderer lehnt sie ab. Zoe Tessovali, Redaktion.
0: Führende SPD-Politiker pochen angesichts der weiter hohen Benzinkosten auf eine Spritpreisbremse. Die hohen Spritpreise sind weiterhin eine echte Belastung für unser Land, sagte Generalsekretär Klüssendorf der Deutschen Presseagentur. Nötig seien Preisobergrenzen. Wirtschaftsministerin Reiche müsse zügig ein Gesetz dafür vorlegen. Die Ministerpräsidentin von Mecklenburg-Vorpommern, Schwesig, betonte, in ländlichen Regionen sei das Auto kein Luxus, sondern notwendig für den Alltag. Das Finanzministerium treibt die von Union und SPD vereinbarte Reform der Einkommenssteuer voran. Wie aus einem ersten Entwurf für die regierungsinterne Abstimmung hervorgeht, soll bis 2028 unter anderem der Grundfreibetrag steigen, also der Betrag, ab dem Einkommen überhaupt versteuert werden muss.
2: Der Gesetzentwurf sieht auch vor, dass der Spitzensteuersatz erst bei höheren Einkommen greift. Im Gegenzug soll dafür bei der sogenannten Reichensteuer mehr eingenommen werden. Sollten die Pläne so kommen, geht Finanzminister Klingbeil von rund 10 Milliarden Euro Entlastungen für die Bürger aus. 3 Milliarden im kommenden Jahr und 7 im Jahr darauf. Thomas Brock, Berlin.
0: Wegen eines großen Waldbrands am Gardasee in Oberitalien sind mehr als 200 Menschen evakuiert worden, darunter zahlreiche Urlauber. Sie durften Stunden später zurückkehren. Das Feuer wütete auf dem Gebiet der Gemeinde Tignale am Westufer von Italiens größtem See. Vorsichtshalber mussten sich auch mehrere Dutzend Urlauber, die in einer Ferienanlage untergebracht waren, in Sicherheit bringen.
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4: Uns liegen derzeit keine Meldungen vor. Alle aktuellen Staus und Blitzer findet ihr jederzeit auf antenne1.de oder ganz bequem in unserer Antenne 1 App.
3: Kommt gut durch die Nacht. 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
1: Ich bin Tanja Wagner. Grüne und Linke kritisieren den Umgang der Bundesregierung mit dem extrem Niedrigwasser auf Deutschlands Flüssen. Während die Grünen die geplante Lockerung des Sonn- und Feiertagsverbots für Lastwagen unterschiedlich bewerten, lehnt die Linke die Maßnahme ab. Sie fordert stattdessen mehr Unterstützung für die Binnenschifffahrt und zusätzliche Kapazitäten auf der Schiene. Bisher haben Nordrhein-Westfalen, Niedersachsen, Rheinland-Pfalz und das Saarland das Fahrverbot für bestimmte Lkw an Sonn- und Feiertagen vorübergehend aufgehoben. Der Industrieverband BDI begrüßte das. Familienministerin Prien will Kinder und Jugendliche stärker vor Risiken sozialer Medien schützen. Im Hamburger Abendblatt spricht sie sich für strengere Regeln aus, auch für Jugendliche bis 18 Jahren.
2: Mal eben TikTok oder Instagram öffnen und losswipen. Für Kinder könnte das künftig schwieriger werden. Prien will vor allem die Plattformen stärker in die Pflicht nehmen. Sie sollen darauf achten, was sie jungen Nutzern überhaupt zeigen. Ihr Wunsch wäre es, wenn Jugendlichen nur das gezeigt wird, was zu ihrem Alter passt. Für Kinder unter 13 könnte es sogar ein Social-Media-Verbot geben. Deutschland will bis Ende des Sommers erste Regeln vorlegen. Langfristig sollen aber in der ganzen EU dieselben Vorgaben gelten. Zoe Tassovali, Redaktion.
1: Führende SPD-Politiker pochen angesichts der weiter hohen Benzinkosten auf eine Spritpreisbremse. Die hohen Spritpreise seien weiterhin eine echte Belastung für unser Land, sagte Generalsekretär Klüssendorf der Deutschen Presseagentur. Nötig seien Preisobergrenzen.
3: Die SPD fordert schon länger, dass der Staat nochmal eingreift. Doch Wirtschaftsministerin Reiche von der CDU lehnt das ab. Sie plane aktuell keine weiteren Hilfen. Aus Sicht des ADAC sind die Spritpreise seit mehreren Wochen zu hoch. Man dürfe nicht länger tatenlos zusehen, wie Konzerngewinne immer neue Rekorde erreichen, sagt SPD-Generalsekretär Klüssendorf. Die Ministerpräsidentin von Mecklenburg-Vorpommern, Schwesig, fordert eine Übergewinnsteuer für Mineralölkonzerne. Thomas Bremser, Redaktion.
1: Der VfL Wolfsburg hat sich zum Zweitliga-Auftakt mit einem Remis begnügen müssen. Gegen den 1. FC Kaiserslautern kam der Erstliga-Absteiger in der Volkswagen Arena nicht über ein 0:0 hinaus.
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4: Uns liegen derzeit keine Meldungen vor. 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
1: Ich bin Tanja Wagner. Heute dürfen Lkw trotz des Sonntagsfahrverbots erstmals auf die Straße. Mehrere Bundesländer haben das Fahrverbot für Lastwagen teilweise aufgehoben. Grund ist die Dürre und das damit verbundene Niedrigwasser der Flüsse.
2: Die Wirtschaft ist im absoluten Krisenmodus. Viele Frachtschiffe können wegen des Niedrigwassers gar nicht oder nur mit einem Bruchteil der üblichen Ladung fahren. Nordrhein-Westfalen, Niedersachsen, Rheinland-Pfalz und das Saarland wollen jetzt zumindest absolut notwendige Ersatztransporte auf der Straße erleichtern. Dafür können vorübergehend Gütertransporte vom Wasserweg auf die Straße verlegt werden. Damit sollen Lieferketten aufrechterhalten und Versorgungsengpässe vermieden werden. Die Regelung gilt vorerst bis Ende des Monats. Zoe Tassovali, Redaktion.
1: Nach dem Fund der Sprengstoffdrohne am Flughafen Leipzig-Halle verstärkt die Polizei dort den Schutz. Auf dem Gelände steht jetzt ein spezielles Radar, das anfliegende Drohnen schon aus größerer Entfernung erkennen soll.
2: Die neue Technik steht auf der Besucherplattform des alten Towers. Von dort soll sie den Luftraum überwachen und auch verfolgen, welchen Weg eine Drohne nimmt. Dieses Radar nennt sich Echo Shield. Viel mehr Infos dazu gibt's von der Bundespolizei bisher nicht. Parallel läuft die Suche nach Antworten zum Vorfall weiter. Neben der Sprengstoffdrohne gab's möglicherweise noch eine zweite. Mit einem kleinen unbekannten Flugobjekt war ein Frachtflugzeug zusammengestoßen. In dem Fall ermittelt inzwischen die Bundesanwaltschaft. Zoe Tassovali, Redaktion.
1: Eine deutliche Mehrheit der Menschen in Deutschland spricht sich gegen die Abschaffung der sogenannten Rente mit 63 aus. Das geht aus einer Umfrage für die Bild am

0: Sonntag hervor. Demnach lehnen 68% der Befragten eine Abschaffung der abschlagsfreien Rente nach 45 Beitragsjahren ab. 56% der Befragten gaben an, selbst von der Rente mit 63 Gebrauch machen zu wollen. Das Unternehmen Wiederaufstieg hat einen Dämpfer erhalten. Der VfL Wolfsburg hat sich zum Zweitliga-Auftakt mit einem Remis begnügen müssen. Gegen den 1. FC Kaiserslautern kam der Erstliga-Absteiger in der Volkswagen Arena nicht über ein 0:0 hinaus.
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2: Uns liegen derzeit keine Meldungen vor. Alle aktuellen Staus und Blitzer findet ihr jederzeit auf antenne1.de oder ganz bequem in unserer Antenne 1 App.
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